0: Umständen da und flehte um Gnade. Weitere Schritte ertönten von der Treppe. Mit geschulterten Musketen und Säbeln an ihren Gürteln geleiteten zwei der fremden Soldaten eine Frau in einem langen Samtmantel in das Gewölbe. Sie war sehr schön. Ihr Haar lang und braun, die Schläfen grau. Ein Lächeln lag auf ihren Lippen, als sie Chris in der Menge ausmachte. »Dr. Otwin«, sagte Baronin Gellos und zog ihre ledernen Handschuhe aus. »Wie schön, euch wiederzusehen!« »Und Lian?« Die Baronin kam auf sie zu, während ihre Soldaten Haltung annahmen. »Du glaubst gar nicht, wie froh ich bin, dass es dir gut geht.«
1: »Ihr kennt mich doch, Madame.« Lians Lächeln kam Chris falsch vor. »So leicht kriegt man mich nicht unter.«
0: Chris begriff überhaupt nichts mehr. Warum war er nicht genauso überrascht, verwirrt, verdattert wie sie, seine Herren zu sehen? Natürlich, sie hatte gewusst, dass die Baronin auf dem Weg war. Aber wie hatte sie Dalahan gefunden? Wie war sie an Rundors Leuten vorbeigekommen? Chris überkam das schreckliche Gefühl, etwas unglaublich Wichtiges verpasst zu haben, als käme sie zu spät zu einem Theaterstück. Nur halb nahm sie wahr, wie ein Soldat einen ihrer Graujackenwächter anherrschte, ihm den Schlüssel für die Fesseln zuzuwerfen. Als Lians Eisenketten endlich klirrend von ihm abfielen, streckte er ächzend vor Schmerz die Arme aus und rieb sich die wunden Handgelenke.
2: »Wie geht es deiner Schulter, Lian?«
0: Die Baronin betrachtete besorgt den roten Fleck auf Lians Hemd.
1: »Es geht wieder, Madame«, sagte er.
0: Chris kannte ihn mittlerweile gut genug, um die Furcht aus seiner Stimme herauszuhören.
2: »Sehr schön.«
0: Mit einem mütterlichen Lächeln streichelte die Baronin Lian über das Haar.
2: »Ihr habt eine Menge hinter euch, aber jetzt seid ihr außer Gefahr.«
0: Chris setzte zu einer Frage an, aber es war Dorello, der sie aussprach.
1: »Wo kommt ihr so plötzlich her?«
0: Die Hände erhoben, stand der frühere Adjutant des Generals keine 20 Schritte von ihnen entfernt, eine Pistole im Rücken. Tiefe Verwirrung lag in seinen blassblauen Augen.
2: »Hauptmann Dorello«, sagte die Baronin.
0: Es klang wie ein Fluch.
2: »Ich fürchte, zwischen uns ist noch eine Rechnung offen.«
1: »Madame«, Dorello versuchte sein patentiertes Lächeln. »Hochwohlgeboren, bitte. Ich bin sicher, wir können uns irgendwie einigen.«
0: Die Baronin nickte dem Soldaten hinter ihm zu.
3: »Nein, wartet«, rief Dorello panisch. »Ihr könnt die Kristalle haben.«
0: Chris kniff die Augen zusammen, als ein Schuss krachte. Dorello stürzte mit dem Gesicht nach unten zu Boden. Chris bekam eine Gänsehaut, als sie hörte, wie seine Nase mit einem leisen Knirschen brach. Dorellos Tod brachte ihr keine Genugtuung. Im Gegenteil, sie zitterte.
2: »Das war für Kapitän Branska.«
0: Die Stimme der Baronin war voller Verachtung. Chris versuchte nicht zu Dorellos Leiche zu sehen oder zu den anderen toten Männern und Frauen, die um sie herum verteilt lagen wie Puppen nach einem Wirbelsturm. Der klebrig-süße Geruch von Blut, gemischt mit Schießpulver, lag in der Luft. Tod. Das ganze Gewölbe stank danach und das Gewimmer der Verletzten klang wie ein entsetzlicher Chor. Sie wollte weg von hier. Nur weg.
3: Wie seid ihr hierher gekommen, Madame?
0: Irgendwie schaffte sie es, die Worte herauszubringen, ohne dass sie zu einem Krächzen wurden.
2: Mit der Kompassnadel natürlich, antwortete die Baronin. Kurz nach eurer Begegnung mit dem Schiffsfresser sind wir aus Meloria aufgebrochen. Auf dem Weg erfuhren wir dann, wo sich Dalahan befindet. Und wie es aussieht, kamen wir gerade noch rechtzeitig hier an.
0: Erfuhren? Woher? Von Orm und seinem Volk? Hatten sie den Kindern der Erde etwas angetan? Aber Chris erhielt keine Gelegenheit zu fragen, denn die Baronin fuhr im gleichen, vergnügten Plauderton fort.
2: Wir hatten die Insel aus dem Westen angeflogen und sind außerhalb der Stadt gelandet. Danach haben wir uns zu Fuß zum Palast aufgemacht und uns von dessen Rückseite Zugang verschafft. Ich bezweifle, dass die restliche Besatzung der Morgenstern uns bemerkt hat. Rundors Lakaien innerhalb des Palastes dagegen haben uns auf jeden Fall bemerkt.
0: Baronin Gellos schmunzelte, und ein paar ihrer Soldaten stimmten mit ein.
4: »Nein!«
0: Chris schüttelte heftig den Kopf.
4: »Das hatte ich nicht gemeint. Woher wusstet ihr, wo die Insel liegt? Und dass der General und seine Leute...«
2: »Mein Lian hat es mir verraten«,
0: sagte die Baronin sanft und tätschelte dabei eine Tasche ihres Mantels, als wäre das Teil der Antwort. Chris blinzelte. Ihr Magen schien sich in eine Faust aus Blei zu verwandeln.
4: »Was? Aber wie?«
0: Sie drehte sich zu Lian, doch er wandte beschämt den Blick ab. »Ich hab getan, was ihr verlangt habt, Madame.«
2: »Das hast du, Lian.«
0: Wieder streichelte die Baronin ihn. Chris sah Lians Nasenflügel zucken.
2: »Und ich bin stolz auf dich. Sobald wir zu Hause sind, werde ich das Gerät entfernen.«
0: »Das Gerät?« Chris blickte von der Baronin zu Lian. Ein schrecklicher Verdacht stieg in ihr hoch und ließ sie nur noch mehr schwindeln.
2: »Ihr habt versprochen, dich freizulassen, sobald deine Arbeit beendet ist, ja?«
0: Bedauern lag in den Worten der Baronin.
2: »Leider gibt es immer noch eine Menge zu tun. Schließlich müssen wir diese Brocken irgendwie nach Hause schaffen. Und ich glaube kaum, dass wir die ganze Insel nach Meloria fliegen können. Es würde zu sehr auffallen. Meinst du nicht auch?«
0: Sie tippte sich nachdenklich ans Kinn.
2: »Wie es scheint, müssen wir die Dinger zerlegen oder einen Tunnel bis an die Oberfläche sprengen.«
1: »Die Leute von der Windrose sind noch auf Hundors Schiff«, erinnerte Lian scharf.
0: Die Baronin nickte ernst.
2: »Ich habe sie nicht vergessen, Lian. Aber die Zeit drängte. Wir mussten hier sein, bevor Rundor die Kristalle zerstören konnte. Daher hatten wir noch nicht die Gelegenheit, sie zu befreien. Doch das hat keine Eile. Die wenigen verbliebenen Handlanger des Generals stellen keine Bedrohung dar. Und ohne Rundor können sie nicht abheben, wie du weißt.«
0: Sie drehte sich zu einem Soldaten.
2: »Hauptmann, eure Leute sollen hier aufräumen. Ich will nicht, dass jemand über die Leichen stolpert. Und versorgt die Verwundeten. Auch die des Generals. Wir sind schließlich keine Unmenschen.«
0: Letzteres sagte sie mit einem Seitenblick zu Chris, als wollte sie sichergehen, dass sie auch hörte.
1: »Zu Befehl, Madame.«
0: Die Soldaten machten sich augenblicklich an die Arbeit. Einige packten zu zweit Arme und Beine der Toten, während andere die verletzten Graujacken auf die Beine brachten, oft unter Androhung von Gewalt.
2: »Geht es euch gut, Doktor?«
0: Die Worte der Baronin erreichten Chris, als wäre sie unter Wasser. Sie versuchte verzweifelt, Blickkontakt mit Lian aufzunehmen, doch er vermied es immer noch, sie anzusehen.
4: »Ihr wusstet die ganze Zeit von den Speichern, Madame?«
2: »Oh nein!«
0: Die Baronin lachte.
2: »Nein! Ich wusste nur, dass was immer sich auf Dalahan befindet, sehr wertvoll sein musste und Geld für unsere Sache bringen würde. Dieser Fund hier allerdings übertrifft alle meine Erwartungen.«
4: »Eure Sache?«
0: Die Baronin verwirrte sie noch mehr mit einer knappen Verbeugung.
2: »Dr. Odwin, Chris Tenya, ich stehe tief in eurer Schuld. Ihr habt dem Königreich Meloria einen unschätzbaren Dienst erwiesen.«
4: »Habe ich, Madame? Und wie?«
0: Baronin Gellos seufzte, so wie Bria es früher getan hatte, wenn sie ein schwieriges Thema erläutern musste, ohne zu wissen, wie sie anfangen sollte.
2: »Chris Tenya, ich respektiere euch zu sehr, um euch etwas vorzumachen. Daher bin ich ehrlich zu euch. Ich weiß, ihr interessiert euch nicht halb so sehr für Politik wie für Archäologie. Dennoch müsst auch ihr wissen, dass ein Reich nur so stark ist wie der König, der es regiert. Und so leid es mir tut, dies zu sagen, aber Seine Majestät ist alles andere als ein starker König. Er ist kurzsichtig und unfähig. Sicher habt ihr von den parandirischen Truppen munkeln hören, die sich hinter der Grenze sammeln. Es wird nicht lange dauern. Und König Beckhard wird sich zu einem neuen Krieg hinreißen lassen, lange bevor Meloria dazu bereit ist. Wenn unsere Heimat weiterhin frei und unabhängig bleiben soll, dann muss ihn jemand davon abhalten.«
0: Chris starrte sie an.
2: Ihr wollt seine Majestät stürzen?

0: Wenn es hier Fallen gibt, könnt ihr mit eurer Erfahrung uns bestimmt helfen, sie zu umgehen.
1: Natürlich, Madame, sagte Chris,
0: mit größtem Vergnügen.
2: Lians Blick flehte sie an, vorsichtig zu sein, was auch immer sie vorhatte. Chris holte tief Luft und versuchte, ihre zuversichtliche Miene beizubehalten. Sie spürte die Blicke der Soldaten und der Baronin in ihrem Rücken, als sie sich vorsichtig dem nächsten gläsernen Wächter näherte. Sie richtete dabei ihre Brille, in der Hoffnung, dass dies besonders gelehrt wirkte. Sie sah ihr eigenes Spiegelbild in dem blauen Edelsteinauge der Statue größer werden. Das Ding war fast dreimal so groß wie sie selbst und keine 10 Schritte von ihr entfernt. Das Älon in dem Kristallturm dahinter glitzerte und flirrte wie Diamantenstaub im Wind. Für einen Moment hatte Chris die Befürchtung, die funkelnde Säule könne auf sie stürzen. Jeder Fehler würde ihr letzter sein. Und selbst wenn ihr Plan gelang, bestand die Gefahr, dass sie und Lian dafür mit dem Leben bezahlten. Schweiß lief ihr über die Haut. Ihre Zunge klebte am Gaumen fest. Sie schluckte mit knochentrockener Kehle. Auf halbem Wege stieß ihr Fuß gegen einen Gegenstand. Dorellos Pistole. Sie schloss kurz die Augen und sammelte sich. Ihre Hand berührte Brias Brille in ihrer Tasche.
0: Hab keine Angst, hörte sie ihre Mutter sagen.
2: Chris verharrte einen Moment, atmete einmal tief durch, dann ein zweites Mal.
1: Madame, rief sie schließlich.
0: Christenia?
2: Die Baronin ließ Lian stehen und näherte sich ihr. Chris drehte sich um.
0: Ich gebe euch und euren Soldaten eine letzte Chance, diese Insel zu verlassen.
1: Bitte?
2: Die Baronin grinste, als habe sie etwas sehr Komisches verstanden.
0: Dalahan gehört den Toten. Ich kann nicht zulassen, dass ihr die Kristalle mit nach Hause nehmt. Bitte seid vernünftig und verlasst die Insel.
2: Einige der Soldaten feixten. Chris konnte es ihnen nicht einmal verübeln.
0: Tu es, sagte Lians Blick.
2: Sie fragte sich, ob er noch so zuversichtlich gewesen wäre, wenn er gewusst hätte, was sie vorhatte.
1: Und wenn wir uns weigern? Fragte die Baronin amüsiert. Was wollt ihr dann tun?
0: Das,
2: antwortete Chris. Sie bückte sich nach der Pistole, packte den Griff aus poliertem Bernsteinholz und schleuderte die Waffe gegen den Obelisken hinter der Statue. Doch sie schlug nur ein paar Splitter aus dem Kristall, mehr nicht.
1: Ich fürchte, das war nicht sehr hilfreich, meine Teure, sagte die Baronin.
2: Und die gläsernen Wächter erwachten zum Leben. Schillernde Staubteilchen schossen aus versteckten Älonspeichern unter den Füßen der Riesen und füllten deren durchsichtige Leiber, als schlüpften bunte Geister in gläserne Rüstungen. 10 Juwelenaugen glühten im Einklang auf, und die Statuen begannen sich zu bewegen. Schritt für Schritt stapften sie auf die Menschen zu und kreisten sie ein, ihre klingenbewehrten Hände drohend erhoben. Genau wie Chris gehofft hatte, bildeten die Soldaten der Baronin augenblicklich einen Ring um ihre erschrockene Herrin. Eine erste Welle von Musketenfeuer donnerte auf, dann eine zweite, während die leergeschossenen Waffen neu geladen wurden. Aber die Soldaten stellten sehr schnell fest, dass die gläsernen Wächter aus etwas sehr viel Härterem bestanden als Glas, und ihre Kugeln prallten von den funkelnden Leibern der Giganten ab wie von Diamant. Schon bei der ersten Bewegung der Wächter hatte Chris kehrt gemacht und war zurückgelaufen. Das gläserne Monstrum, das sie mit der Pistole beworfen hatte, folgte ihr. Anfangs, noch langsam und behäbig wie ein alter Graubuckel, gewann es mit jedem Schritt an Geschwindigkeit. Chris spürte seine Masse hinter sich, hörte das Krachen seiner Füße auf Stein. Schneller, schneller! Mittlerweile herrschte pures Chaos. Die anderen 9 Wächter hatten begonnen, den Kreis aus Soldaten auseinanderzuschlagen. Männer und Frauen flogen schreiend durch die Luft. Wieder und wieder krachten Schüsse. Blaue Juwelen glühten durch den Nebel von Musketenrauch. Chris hatte keine Ahnung, was mit der Baronin geschehen war. Ob sie noch lebte oder von den Wächtern zerquetscht worden war. Ihre einzige Sorge galt Lian. Keuchend sah sie sich um. Wo war er? Plötzlich

0: rammte sie etwas von der Seite und riss sie um, kurz bevor die transparente Faust des Wächters die Steinplatten zerschmetterte, auf denen Chris eben noch gestanden hatte.
1: »Rian«, krächzte sie,
0: Schießpulverqualm ließ sie husten. Ohne ein Wort sprang Lian neben ihr wieder auf, ergriff ihre Hand und zerrte sie auf die Beine. Im selben Moment nahm sie der Wächter wieder ins Visier und setzte ihnen nach. Chris strengte jeden Muskel an, um mit Lian Schritt zu halten. Sie liefen querfeldein vorbei an den Soldaten, die mit Musketen, Säbeln und bloßen Fäusten gegen die Wächter vorgingen. Selbst durch die verqualmte Luft sah Chris, dass der Ausgang des Gewölbes sich geschlossen hatte, genau wie damals die Tür im Allerheiligsten.
2: »Wie kommen wir da durch?«
0: Jeder Atemzug brannte in ihren Lungen, als habe sie pulverisiertes Glas eingeatmet. Der Wächter verfolgte sie noch immer, holte auf. Schweiß glänzte auf Lians Stirn. Er blinzelte in einem Fort gegen den Qualm an.
1: »Bei drei lass mich los und lauf zur Seite«,
0: rief er über den Lärm.
2: »Was hast du?«
1: »Tu es einfach! Drei!«
0: Chris gehorchte wie aus Reflex. Sie trennte sich von ihm und schlug einen Haken, während Lian weiter zur Tür rannte. Der Gigant blieb dicht hinter ihm. Er hob den massigen Arm zu einem Schlag, der einen Baum entwurzelt hätte. Lian sprang zur Seite und warf sich zu Boden. Chris blinzelte ungewollt, als die Faust des Wächters die Tür wie ein Rambock durchbrach. Lian war längst wieder auf den Beinen. Mit nur ein paar Schritten Abstand rannte er an dem gläsernen Ungetüm vorbei und winkte mit den Armen.
1: »Hierher! Fang mich, wenn du kannst!«
0: Der Kopf des Wächters drehte sich um 180 Grad. Sein Auge blitzte auf, als es Lian anvisierte. Der Wächter ließ von der Tür ab und stapfte ihm hinterher.
1: »Chris, lauf!«
0: Und Chris lief. Sie hetzte zum Ausgang und rettete sich durch die demolierte Tür auf die ersten Stufen der Wendeltreppe.
2: »Lian!«
0: Er war noch immer damit beschäftigt, den Wächter auszumanövrieren. Mit angehaltenem Atem verfolgte Chris, wie der Gigant wieder und wieder ausholte. Seine Schläge zerbröselten Stein, aber Lian war zu schnell für ihn. Der Wächter hob ein weiteres Mal den Arm und Lian warf sich zwischen seine gläsernen Beine. Bevor der Wächter sich umgedreht hatte, war Lian längst unter ihm hindurchgetaucht und setzte seine Flucht zur Tür fort. Doch der Wächter gab die Jagd nicht auf. Er stapfte Lian nach. Der Abstand zwischen beiden schrumpfte bei jedem Schritt. Chris stand auf der ersten Stufe und streckte Lian die Hand entgegen. Er hatte die Tür gerade passiert, als der Wächter hinter ihm ausholte. Sein Körper war zu groß, um durch die Tür zu passen. Doch nicht sein Arm.
2: »Nein!«
0: Chris packte Lians Handgelenk, zog ihn zu sich auf die Treppe. Die Faust des Wächters schoss durch die Tür. Chris und Lian landeten schmerzhaft auf den Stufen, nur einen Augenblick, bevor durchscheinende Klingen sie zerfetzt hätten. Chris war nicht fähig zu atmen, zu denken, als die Diamantfaust des Wächters für einen Moment über ihren Köpfen schwebte. Steinsplitter flogen, als sie auf die Treppe krachte. Chris und Lian hatten sich im letzten Moment zu beiden Seiten gerollt und rappelten sich auf. Sie rannten die Stufen hinab, während hinter ihnen der Arm des Riesen frustriert gegen Wände, Decke und Boden schlug. Selbst als das Geräusch von brechendem Stein irgendwann verstummte, wagte Chris es nicht aufzuatmen.
1: »Woher wusstest du?«
0: begann Lian, nach Luft ringend. Chris schüttelte den Kopf.
2: »Wusste ich nicht«,
0: japste sie.
2: »Ich dachte mir, die Statuen stehen nicht umsonst dort unten.«
0: Einen Herzschlag lang lauschten sie den Schreien und Schüssen aus der Halle der Obelisken. Dann hasteten sie weiter die Treppe hinauf, so schnell, dass Chris nach den ersten paar Windungen ganz schwindelig wurde. Schritte polterten ihnen entgegen.
1: »Keine Bewegung!«
0: Zwei Soldaten der Baronin, einer groß und dick, der andere klein und dünn, machten vor ihnen Halt, die Musketen im Anschlag.
1: »Wo wollt ihr hin?«
0: Chris erstarrte. Zum Glück besaß Lian mehr Geistesgegenwart als sie.
2: »Gut, dass ihr kommt. Die Baronin und die anderen brauchen Hilfe. Schnell! Irgendwelche Aelon-Monster haben sie angegriffen!«
3: »Aus dem Weg!«
0: forderte der dicke Soldat. Chris und Lian drückten sich an die Wand des Treppenhauses, um ihn und seine Kameraden passieren zu lassen. Sie warteten, bis die Soldaten außer Sicht waren. Dann setzten sie ihre Flucht fort. Völlig außer Atem erreichten sie bald darauf das Foyer des Palastes. Lian ließ Chris handlos.
2: »Bleib hier«,
0: sagte er und machte Anstalten, umzukehren. Chris hielt ihn fest.
2: »Was hast du vor?«
1: »Keine Zeit für Erklärungen. Wart hier auf mich. Versteck dich, falls einer kommt.«
2: »Lian«,
0: begann sie, aber er brachte sie mit einem Kuss zum Schweigen.
2: »Bin gleich zurück«,
0: versprach er. Den Arm schützend vor das Gesicht gehoben, sah Baronin Nejana Gelos hilflos mit an, wie ihre Soldaten von den Kristallriesen in Windeseile aufgerieben wurden. Weder Feuer noch Stahl hielten die Dinger auf. Sie schleuderten mit einem Arm drei Männer durch die Luft und ließen mit dem anderen einen Kugelhagel an sich abprallen.
1: »Madame«,
0: rief einer der drei Soldaten, die sie wie menschliche Schutzschilde umgaben, während der Rest versuchte, die Glasmonster so weit wie möglich von ihr fernzuhalten.
1: »Madame, ihr könnt nicht hierbleiben!«
0: Ein Mann flog kreischend an ihnen vorbei und schlug mit schepperndem Harnisch auf dem Boden auf. Die Baronin brauchte einen Moment, ihren Schrecken abzuschütteln.
2: »Nein, Lian! Wo ist Lian?«
0: In ihrer Panik hatte sie ihn völlig aus den Augen verloren. Auch Kristenja Otwin war verschwunden. Das kleine Biest hatte sie ausgetrickst. Es war beinahe zum Lachen. Die Baronin spürte einen Stich von Eifersucht, als ihr klar wurde, dass Lian wahrscheinlich bei ihr war. Doch egal, wo er sich versteckte, sie würde ihn überall finden. Sie griff in ihre Manteltasche. Ihre Hand umfasste gerade die Messing- und Kristallkugel darin, als einer ihrer Leibwächter rief:
1: »Madame!«
0: Die Baronin erstarrte, als sie das Edelsteinauge sah, das sie ins Visier genommen hatte. Das Glasmonster preschte auf sie zu. Eine Handvoll Soldaten baute sich vor ihm auf. Sie hätten genauso gut versuchen können, sich einer Lawine entgegenzustellen.
1: »Zurück!«
0: befahl der Anführer der Leibwächter. Er packte die Baronin an der Schulter und zog sie hinter sich her, während die anderen beiden die Musketen hoben und auf die elonische Maschine feuerten. Die Baronin hielt den Atem an. Eine Kugel prallte wirkungslos ab. Die andere ließ das Juwel im Haupt des Monsters in einen Regen blauer Splitter zerspringen. Das Ungetüm bäumte sich auf und stieß einen stummen Schrei aus. Es schlug um sich, doch es traf nichts außer Luft. Es war blind.
1: »Die Augen!«
0: brüllte der Leibwächter.
1: »Feuert auf die Augen!«
0: Mit schmerzhaft pochendem Herzen sah die Baronin zu, wie das geblendete Glasmonster weiter ziellos durch die Halle stapfte und dabei um sich schlug. Es kam einem der Obelisken gefährlich nah.
4: »Haltet es auf!« schrie Nejana Gelos.
0: Aber als ihre Leute begriffen, war es schon zu spät. Die wirbelnden Fäuste des blinden Wächters krachten gegen den Kristallturm. Glänzende Scherben flogen und das Monster hämmerte weiter und weiter. Der Obelisk geriet ins Wanken. Er stürzte im nächsten Moment wie ein gefällter Baum. Die Baronin presste die Hände an den Kopf, als der Obelisk mit ohrenbetäubendem Klirren gegen den nächsten Älon-Speicher krachte, der seinerseits umgerissen wurde. Eine Wolke aus gleißendem Staub hüllte das Gewölbe ein, bevor sie sich im nächsten Moment verflüchtigte. Splitter von Glas und Stein flogen durch die Luft.
2: »Nein«,
0: wollte die Baronin ausrufen. Da begann der Boden unter ihren Füßen zu beben. Mauerwerk und elonische Lampen stürzten von der Decke, regneten auf Soldaten, Glasmonster und Obelisken gleichermaßen herab.
1: »Madame«,
0: rief der Anführer der Leibwächter,
1: »kehrt zurück zum Schiff! Schnell! Wir versuchen, von den Kristallen zu retten, was wir können!«
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0: Lian hetzte die Stufen hinab. Auf einmal war da wieder Hoffnung. Der Moment, vor dem er sich die ganze Zeit gefürchtet hatte, war gekommen und wieder vergangen. Und sie hatte ihm verziehen. Es gab ihm ein wenig von seinem alten Selbstvertrauen zurück. Und das war gut, denn er brauchte jedes Quäntchen davon. Oder er würde niemals frei sein. Er zweifelte nicht daran, dass die Baronin zu allem fähig war. Lian hatte von ihrem Ehemann gehört. Baron Gelos, der die Stelze in seinen Stallungen besser behandelt hatte als seine Frau und ihren Sohn. Dann, eines Tages, hatte sein Herz einfach aufgehört zu schlagen. Niemand hatte es laut ausgesprochen, aber Lian war nicht der Einzige, der es für möglich hielt, dass Gift im Spiel gewesen war. Aber er hatte keine Angst vor ihr. Nicht mehr. Vielleicht hatte er Glück. Vielleicht gelang es ihm, ihr in den Wirren des Kampfes die Kugel zu entreißen. Vielleicht war die Baronin auch schon längst tot und er musste nur noch sicher gehen, dass das verfluchte Gerät zerstört war. Vielleicht würden die Wächterdinger ihn auch zermalmen. Staub rieselte ihm ins Haar, als die Treppe plötzlich erbebte. Ächzend blieb Lian stehen. Mit angehaltenem Atem stützte er sich an der Wand ab und fühlte, wie das Mauerwerk unter seinen Händen zitterte. Aus den Eingeweiden der Insel ertönte ein tiefes Grollen, wie das Magengrummeln eines urtümlichen Ungeheuers. Und Schritte vor ihm auf der Treppe. Es kam so schnell wie eine Henkersaxt. Glühende Klingen durchbohrten seinen Magen und drehten sich in seinem Fleisch. Kalter Schweiß brach ihm aus. Schmerz lähmte jeden seiner Gedanken. Lian hielt sich den Bauch, doch es forderte nur noch mehr Schmerz heraus und zwang ihn in die Knie, raubte ihm den Atem. Er schrie. Durch die roten Flecken vor seinen Augen sah er die Baronin auf der Treppe näher kommen. Ihre Miene war betrübt, ihr Blick verletzt, während ihre Hand die Kugel aus Messing und Kristall drückte, die bunter Staub umflirrte.
4: »Du hast mich bitter enttäuscht, Lian«, sagte sie.
0: Sie hatte nicht wirklich einen Plan. Die ganze Zeit war ihr vorrangiger Gedanke gewesen, aus dem Gewölbe zu entkommen. Wie sie von der Insel fliehen konnte, davon hatte Chris nur eine vage Vorstellung. Vorsichtig spähte sie durch eines der zerbrochenen Fenster in den knochenübersäten Vorhof des Palastes, wo noch immer die Morgenstern ruhte. Und sie würde das wohl noch eine ganze lange Zeit tun. Chris verstand, warum die Baronin dem Schiff keine große Dringlichkeit beigemessen hatte. Ohne Ruhndor war es nur ein hässlicher Metallkoloss. Aber Lorgis, Barabel und die anderen waren noch an Bord, eingesperrt im Frachtraum. Zumindest hoffte Chris das. Sie musste sie befreien. Nur wie? Sie hatte keine Waffen. Und Lian war immer noch nicht zurück. Sie wusste, was er vorhatte und dass es an Selbstmord grenzte. Alles in ihr drängte sie dazu, zu ihm zu laufen. Da begann der Boden unter ihren Füßen zu beben. Kalter Schrecken durchfuhr Chris. Sie drückte sich gegen die Wand, während Teile der Decke zu Boden krachten und Glas barst. Eine Erinnerung blitzte auf, und für einen Moment floh sie wieder mit Alrik durch den Tempel der Zeit, während dieser in sich zusammenfiel. Die Kristalle. Sie mussten sie irgendwie beschädigt haben. Chris hielt es nicht länger aus. Sie stieß sich von der Wand ab, während um sie herum der Palast erzitterte. Noch bevor sie den Raum mit dem Zugang zur Treppe erreicht hatte, hörte sie den Schrei. Lians Schrei. Der Schmerz verging. Einen Moment lang war er nur damit beschäftigt, zu Atem zu kommen. Lian betastete seinen Bauch, befürchtete, seine Finger in Blut zu baden. Aber da war nichts. Kein Blut, keine Wunde. Nun, von seiner Pein befreit, drängte sich ihm wieder das Grollen der Insel ins Bewusstsein. Der Staub und Mörtel, die von der Decke rieselten. Keuchend blickte er zu der Baronin auf und eine Miniatur ihres Gesichts war in der Kugel zu sehen. Er hörte ihre Worte doppelt. Einmal aus ihrem Mund und gleichzeitig aus dem Artefakt.
4: »Nach allem, was ich für dich getan habe, nach allem, was ich dir gegeben habe, willst du einfach davonlaufen? Wie hast du dir das vorgestellt?«
0: Er kämpfte sich auf die Beine.
1: »Zu einfach«, keuchte er.
4: »Ich will dir nicht wehtun, Lian«, sagte die Baronin eindringlich. »Aber ich werde es tun, wenn du mich dazu zwingst.«
0: Er fühlte Glas in seinem Magen zersplittern. Er presste die Kiefer zusammen, bis er glaubte, seine Zähne selbst würden bersten. Dann hörte es plötzlich auf.
4: »Jetzt steh auf«, hörte er die doppelte Stimme der Baronin über sein Keuchen. »Wir müssen diese Insel verlassen.«
1: »Nein«,
0: Lian legte die Hände an die Mauer, kämpfte sich auf die Beine. Die Baronin sah ihn verwirrt an.
1: »Ich gehe nicht mit euch.«
0: Nägel, die seinen Bauch durchbohrten, Feuer, das ihn von innen zerriss. Seine Beine zitterten. Nur mit äußerster Mühe konnte er sich davor bewahren, zusammenzubrechen.
4: Das war ein Befehl, Lian!
0: Er presste jedes einzelne Wort zwischen seinen Zähnen hervor.
1: Und ihr könnt ihn euch sonst wohin stecken.
0: Sie nahm ein wenig von dem Schmerz zurück.
4: Warum tust du mir das an?
0: Auf einmal klang ihre Stimme so leise und zerbrechlich.
4: Ich liebe dich.
0: Lian konnte nicht anders. Er begann zu lachen, so bitter, dass er glaubte, Galle zu schmecken. Er schaffte es, einen Schritt auf sie zuzumachen.
1: Chris hat recht. Ihr seid krank.
0: Das schien sie ihm übel zu nehmen.
4: Du hast mir zu gehorchen, Lian.
1: Nein, sagte er, nicht mehr.
0: Er wagte einen weiteren Schritt, aber neue Qualen trafen ihn wie ein Blitzschlag. Seine Beine gehorchten ihm nicht länger. Er stolperte, landete auf einer Stufe, nur eine Armlänge von der Baronin entfernt. Dort lag er, ein schreiendes Bündel Schmerz, zitternd und bebend im Einklang mit der untergehenden Insel. Er streckte die Hand nach der Kristallkugel aus, aber die Baronin hielt das Gerät aus seiner Reichweite.
4: »Sei kein Narr«, sagte sie inständig, »und komm zu mir!«
1: »Nein«,
0: krächzte er. Die Baronin schloss einen Moment die Augen. Sie sah nicht glücklich aus.
4: »Wie du willst«,
0: ihr Daumen drückte den Knopf auf der Kugel fester. Lian hatte nicht einmal mehr die Kraft zu schreien.
4: Dann bleib. Hört sofort auf,
0: rief eine Stimme. Unter Qualen sah Lian auf. Mit den Händen an der Wand abgestützt, kam Chris auf der bebenden Treppe zum Stehen. Lian lag 10 Stufen unter ihr, vor Schmerzen gekrümmt, das Gesicht zu einer gequälten Grimasse verzerrt. Der Anblick zerdrückte ihr das Herz.
2: »Nein«, brachte Lian hervor. »Nicht! Hau ab!«
0: Die Baronin stand 2 Stufen unter ihm. Ihre rechte Hand lag auf der Wand. Ihre linke hielt eine mit Messing verzierte Kristallkugel, in der Chris ein Mosaik aus bunten Partikeln sah, das ihr eigenes Gesicht darstellte.
4: »Hör besser auf ihn, Kind«, sagte die Baronin.
2: »Ich sagte, ihr sollt aufhören!«
0: Tränen liefen über Chris' Wangen, als sie zu Lian lief und sich zu ihm beugte. Sie hielt seine Hand, spürte, wie sich seine Muskeln unter den Schmerzen eisenhart verkrampften.
2: »Ihr bringt ihn um!«
0: Das gleichzeitige Echo ihrer eigenen Stimme, das aus der Kugel erklang, verwirrte sie für einen Moment.
4: »Nein«,
0: sagte die Baronin,
4: »ich erinnere ihn nur daran, wo er hingehört.«
0: Sie blinzelte, als ein Stück Mörtel vor ihren Augen zu Boden fiel. Wie lange noch, bis die Insel unterging? Alles drängte Chris zu fliehen, aber das würde sie nicht. Nicht ohne Lian.
2: »Madame, bitte, komm zur Vernunft und lasst ihn gehen, oder wir werden alle sterben!«
0: Lian gab einen unterdrückten Schrei von sich. Chris spürte seine Schmerzen am eigenen Leib.
4: »Ich habe nicht vor, mit dieser Insel unterzugehen«,
0: rief die Baronin über das Beben hinweg.
4: »Lian und ich kehren zurück zum Schiff. Aber ich fürchte, du wirst nicht mitkommen, Kind. Eure kleine Romanze endet hier.«
0: Sie blickte über die Schulter, die Treppe hinab.
4: »Soldaten, zu mir«,
0: rief sie. Aber ihre Soldaten konnten sie nicht hören. Ihre Körper lagen kreuz und quer durch das Gewölbe im Herzen der Insel verstreut. Keiner von ihnen hatte das geheime Wort gewusst, das die gläsernen Wächter eingefroren hätte. Und so hatten die gläsernen Wächter sie einen nach dem anderen ausgelöscht, wie ihre Schöpfer es ihnen vor über 20 Jahrhunderten befohlen hatten. Als der letzte der Soldaten gefallen war, stapfte ein Großteil der Wächter über die Leichen hinweg, zurück an ihre angestammten Plätze, und verharrte dort reglos. Doch die Wächter, denen die Männer der Baronin die Augen ausgeschossen hatten, tobten weiter durch das Gewölbe, blind und rasend vor Zorn. Ihre Fäuste zerschmetterten die verbliebenen Obelisken, bis nur noch Scherben übrig waren und Schleier weißer Energie, die durch die Luft geisterten, so flüchtig wie Gedanken. Ihre Artgenossen sahen dem ungerührt zu. Sie waren nicht darauf abgerichtet worden, ihresgleichen anzugreifen. Keiner von ihnen konnte den Untergang von Dalahan verhindern. Alle elonische Kraft, die noch verblieben war, um die Insel in der Luft zu halten, befand sich nun in den hauchdünnen Adern aus Kristall, die quer durch den Erdboden Dalahans verliefen. Und ihre Ladung wurde schwächer und schwächer. Die Verzweiflung gab ihr Kraft. Chris sprang über Lian hinweg. Mit einem Kampfschrei, der sie selbst verblüffte, warf sie sich auf die Baronin. Lians Peinigerin riss die Augen auf. Zusammen fielen sie 2, 3 Stufen hinab. Doch die ganze Zeit krallte sich Baronin Gellos an der schrecklichen Kugel fest. Chris lag auf der Frau, versuchte nach dem Ding zu greifen, doch die Baronin trat sie zurück. Chris schlug gegen die Wand, kam wieder auf die Beine, genau wie Baronin Gellos. Das Beben wurde immer schlimmer. Chris hörte Stein knirschen. Mörtel und Staub regneten unablässig auf sie herab. Sie wagte einen neuen Angriff, aber diesmal war die Baronin vorbereitet. Ihre rechte Hand zuckte vor wie eine Totenkopfviper. Mit langen Fingernägeln umklammerte sie Chris' Hals und drückte zu. Chris ächzte, spürte, wie sich das Blut in ihrem Gesicht staute. Ihre Finger versuchten, sich aus dem Würgegriff zu befreien. Sie trat nach der Frau vor ihr, aber die Baronin schlug sie gegen die nächste Wand. Grelles, rotes Licht blitzte auf. Dann folgte für einen Moment Dunkelheit.
4: »Soldaten!« rief die Baronin abermals, ohne eine Antwort zu erhalten.
0: Chris ließ die Hand der Baronin los, versuchte wieder nach der Kristallkugel zu greifen. Vergeblich. Die Baronin schlug sie erneut gegen die Wand. Chris biss sich fast die Zunge ab, als sie zusammen mit dem aufschreienden Schmerz die Zähne aufeinander presste. Sie spürte Blut ihren Hinterkopf hinabrinnen, warm und dick. Ein Nebelschleier schien das Treppenhaus und das Gesicht der Baronin einzuhüllen.
4: »Du hättest mir geben sollen, was ich verlangt habe, Kind«, sagte Baronin Gellos.
0: Möglich, dass ihr Bedauern echt war.
4: »Jetzt werdet ihr beide hier
0: Ein besonders heftiges Beben erschütterte die Insel. Reflexartig ließ die Baronin Chris los, kämpfte um ihre Balance. Chris ballte eine zitternde Faust.
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1: Es wurde eine neue Affenart entdeckt. Die ist richtig süß. Die heißen Colobus congoensis. Und die sind so klein und schwarz und die gucken ganz verängstigt in die Kamera. Ist richtig niedlich.
2: Oh, ich wollte gerade sagen, neue Affenart muss man sich nur auf Arbeit umgucken und hat drei neue. Aber wenn du meinst, die sind süß, da kann doch nicht die Arbeit sein.

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1: Fährst du diesen Sommer eigentlich in Urlaub? Oder kannst du dir das einfach nicht leisten? 21% der Menschen in Deutschland haben nicht das Geld, um wenigstens eine Woche im Jahr zu verreisen. Also jeder Fünfte. Das sind mehr geworden in den letzten Jahren. 2019 waren es noch 16%. Damit nähern wir uns dem EU-Durchschnitt an. Europaweit können sich 28% keinen Urlaub leisten. Im Durchschnitt geht es den Deutschen also sogar etwas besser als europaweit. Aber das hilft dem Einzelnen ja trotzdem nicht. Wenn du nicht in Urlaub kannst, dann ist es halt Mist. Egal, wie vielen es im europaweiten Vergleich genauso geht. Es gibt diese Lebenskünstler, die es irgendwie schaffen, immer das Beste aus ihrer Situation zu machen, auch wenn sie nicht die beste ist. Die genießen die freie Zeit da, wo sie sind, gehen halt ins Schwimmbad um die Ecke oder zum See in ein paar Kilometern Entfernung, werfen abends mit Freunden den Grill an, heuern vielleicht bei einem Festival als Helfer an, wo sie nur ein bisschen arbeiten und dafür freien Eintritt haben. Nicht jedem fällt das leicht, denn manchmal können einen schöne Träume ja auch auffressen, wenn sie nie in Erfüllung gehen. Hat man dann vielleicht einfach die falschen, utopischen Träume? Oder ist es vor allem doch eine Einstellungssache? Das eine sind die Träume, das andere die Realität? Kommst du deinen Träumen am nächsten, wenn du das Beste aus dem machst, was du hast? In der Realität? Was glaubst du?
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1: Es ist kurz vor vier, ich bin Moritz Einzel. Der Chef des Sozialflügels der CDU, Radke, hat gefordert, die Krankschreibungsregel ab dem ersten Tag zurückzunehmen. Den Funke-Zeitungen sagte der CDA-Vorsitzende, es gehöre zu einer guten Fehlerkultur, sagen zu können, an dieser Stelle haben wir uns verrannt. Aus Radkes Sicht stehen Ertrag und öffentlicher Streitwert in diesem Fall in keinem Verhältnis mehr zueinander. Die Entscheidung von Unionsfraktionschef Spahn und seinem Ehemann, ein Kind durch eine Leihmutter in den USA zu bekommen, sorgt politisch für viel Unmut. Der Chef der Seniorenunion Hüppe hat sich persönlich geschockt gezeigt. Im Spiegel schlug er vor, in Deutschland auch die Leihmutterschaft im Ausland zu verbieten. Der grünen Gesundheitsexperte Dahmen sprach mit dem Redaktionsnetzwerk Deutschland und warf Spahn Doppelmoral vor. Bundesaußenminister Wadefuhl hat Finnland besucht. Dabei sicherte er Deutschlands Unterstützung zu, wer die finnische Grenze schütze, schütze die Sicherheit Europas, so Wadefuhl.
2: Denn wer heute glaubt, Sicherheit beginne erst an der eigenen Landesgrenze, hat die Realität unserer Sicherheitslage nicht verstanden. Sie beginnt hier, an den Außengrenzen der Europäischen Union und der NATO.
1: Sicherheit könne es nur gegen Russland geben, so Wadefuhl. Der CDU-Politiker lobte den finnischen Zivilschutz. Davon könne sich Deutschland eine große Scheibe abschneiden. Von der Vorsorge in Finnland könne man viel lernen. Finnland hat eine gut 1300 Kilometer lange Grenze zu Russland.
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1: Ich glaube, ich bin verliebt. 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
5: Es ist kurz vor 5, ich bin Moritz Einzel, guten Morgen. Zuletzt lief es nicht so gut in den deutsch-französischen Beziehungen. Ein großes Regierungstreffen im Rheinland soll neue Impulse bringen. Einer der Schwerpunkte dürfte dabei die Kooperation im Verteidigungsbereich sein. Diana Kramer berichtet.
6: Zuerst tagt am Morgen der deutsch-französische Verteidigungs- und Sicherheitsrat auf dem Fliegerhorst Nörvenich unter Leitung von Bundeskanzler Merz und Frankreichs Präsident Macron. Bei einem Treffen der beiden hatte Macron am Abend erklärt, er wolle neuen Schwung in die Zusammenarbeit bringen und bei internationalen Schlüsselthemen mit Berlin an einem Strang ziehen. Zweiter Schauplatz ist heute Schloss Augustusburg in Brühl. Dort tagt am Vormittag der sogenannte Ministerrat.
5: Wenige Monate vor den Zwischenwahlen hat US-Präsident Trump wieder mal Misstrauen an fairen und freien Wahlen in den USA geweckt. In einer Rede an die Nation warf er China unter Berufung auf Geheimdiensterkenntnisse massive Einflussnahme auf Wahlen vor. In keinem Drittweltland sei die Situation bei Wahlen so schlecht wie in den Vereinigten Staaten, so Trump.
7: This is worse than any third world country. There's no third world country that has elections like we have.
5: Bis heute hat Trump seine Wahlniederlage von 2020 nicht eingestanden. Er behauptet, es habe Betrug gegeben, obwohl das vielfach widerlegt ist. Unionsfraktionschef Spahn muss viel Kritik einstecken. Er und sein Ehemann sind ja Eltern geworden über eine Leihmutter in den USA. Ein Konzept, das in Deutschland verboten ist. Der grünen Gesundheitsexperte Dahmen sagte dem Redaktionsnetzwerk Deutschland, es gehe hier um politische Glaubwürdigkeit und Doppelstandards.
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8: Es ist viel leichter, so früh aufzustehen, wenn man weiß, es ist der letzte Tag. Für Alena geht es dann nämlich 2 Wochen in den Urlaub.
9: Und
8: vielleicht kannst du ja uns ein bisschen von dieser Urlaubsstimmung jetzt mitgeben.
9: Die Urlaubsstimmung?
8: Ja.
9: Jo, geilo.
8: Na, damit schönen Freitagmorgen.
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0: Hallo und guten Morgen, hier ist 89.0 RTL.
1: Hallo.
0: Vielleicht kennt ihr das auch, wenn ihr heute so Fahrgemeinschaft macht und Kollegen mit auf die Arbeit nehmt. Ich habe gestern das erste Mal neue Kollegen mitgenommen in meinem Auto und hatte meine Playlist laufen, meine Lieblingsplaylist einfach. Und war aber die ganze Zeit so ein bisschen auf Hab-Acht-Stellung, weil ich Angst hatte, dass irgendwie so ein Song kommt, der mir so ein bisschen unangenehm sein muss, den ich dann schnell weiterdrücken muss.
1: Aber im Auto ist doch völlig fein. Beim Sex hatte ich mal, kam hier nach Montana. Das war wild.
0: Also. Was hat nicht, was wir gemacht haben im Auto?
1: Mit neuen Kollegen, willkommen im Unternehmen.

0: Guten Morgen, hier ist 89.0 RTL. Warum müssen wir jetzt eigentlich warten bis Sonntag, bis das Finalspiel ist von der WM? Das ist eigentlich voll sinnlos.
1: Kann ich dir nicht beantworten? Musst du die Verantwortlichen fragen?
0: Ja, vor allem aber auch Sonntag. Also weißt du, wenn es heute wäre, dann könnten wir das angucken und am nächsten Tag ausschlafen und so. Aber Sonntag ist auch immer ein Kacktag für sowas.
1: Ja, vor allem, es sind doch übelst viele Festivals jetzt am Wochenende. In Berlin Lollapalooza und Perucaville Festivals auch noch. Also es ist alles schlecht getimt.
0: Ja, so. Also wenn Sie gerade zuhören, Herr Infantino, das war wirklich ziemlich dumm. Man will es halt auch einfach weghaben. Das ist wie so das Jahresgespräch beim Chef. Man ist einfach froh, wenn es dann auch mal geschafft ist.

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3: Ich bin Moritz Einzel. Guten Morgen. Zuletzt lief es nicht so gut in den deutsch-französischen Beziehungen. Ein großes Regierungstreffen im Rheinland soll neue Impulse bringen. Einer der Schwerpunkte dürfte dabei die Kooperation im Verteidigungsbereich sein. Diana Kramer berichtet.
4: Zuerst tagt am Morgen der deutsch-französische Verteidigungs- und Sicherheitsrat auf dem Fliegerhorst Nörbenich unter Leitung von Bundeskanzler Merz und Frankreichs Präsident Macron. Bei einem Treffen der beiden hatte Macron am Abend erklärt, er wolle neuen Schwung in die Zusammenarbeit bringen und bei internationalen Schlüsselthemen mit Berlin an einem Strang ziehen. Zweiter Schauplatz ist heute Schloss Augustusburg in Brühl. Dort tagt am Vormittag der sogenannte Ministerrat.
3: Wenige Monate vor den Zwischenwahlen hat US-Präsident Trump wieder mal Misstrauen an fairen und freien Wahlen in den USA geweckt. In einer Rede an die Nation warf er China unter Berufung auf Geheimdiensterkenntnisse massive Einflussnahme auf Wahlen vor. In keinem Drittweltland sei die Situation bei Wahlen so schlecht wie in den Vereinigten Staaten, so Trump.
5: This is worse than any third world country. There's no third world country that has elections like we have.
3: Bis heute hat Trump seine Wahlniederlage von 2020 nicht eingestanden. Er behauptet, es habe Betrug gegeben, obwohl das vielfach widerlegt ist. Unionsfraktionschef Spahn muss viel Kritik einstecken. Er und sein Ehemann sind ja Eltern geworden über eine Leihmutter in den USA. Ein Konzept, das in Deutschland verboten ist. Der grünen Gesundheitsexperte Dahmen sagte dem Redaktionsnetzwerk Deutschland, es gehe hier um politische Glaubwürdigkeit und Doppelstandards.
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0: Das ist euer Start ins Wochenende und in Freitag mit der 89.0 RTL Morning Show.
1: Hello.
0: Gleich für euch Harry Styles, American Girls. Und pass auf, für mich geht's ja in Urlaub jetzt 2 Wochen, ne? Also ich flieg nicht weg, ich mach halt einfach mal kurz mal Tschüssikowski und ich fahre in die Heimat und ich hasse Koffer packen. Muss es heute noch machen und ich werde safe irgendwas vergessen. Mich stresst das total. Ich mag das nicht. Gibt es irgendwelche Tipps und Tricks, wie man stressfrei einen Koffer packen kann?
1: Naja, also ich kenne viele, die schreiben sich vorher so eine Liste, damit sie nichts vergessen.
0: Ja, mache ich auch. Stresst mich trotzdem. Also falls ihr irgendwelche ultra krassen Tipps habt, wie man ganz easy entspannten Koffer packen kann und nichts vergisst, dann schickt es gerne mal her. 0175 24 24 89 0 wäre euch sehr dankbar.
1: Und ansonsten,
0: ganz entspannt packen.
1: Heimat ist ja nicht so weit weg. Du kannst ja nochmal schnell rüberfahren und nochmal was holen, falls du was Wichtiges vergisst.
0: Ja, nee.

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4: Yes. Und ich finde das auch perfekt jetzt, weil ich meine, ab dem Wochenende soll es ja ein bisschen nass und eher kalt werden und nicht ganz so sommerlich. Deswegen nehmen wir quasi das Sommerfeeling, was wir heute noch haben, mit rein ins Wochenende. Und das geht am besten mit einem richtig geilen Ballermann-Song. Also dreht laut, hier ist auf zum Ballermann. Guten Morgen.

0: Der Party Crasher auf zum Ballermann. Direkt aus dem 89.0 RTL Freaky Friday Stream. 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

0: Nicht erschrecken, falls es heute irgendwie blitzt und gewittert. Es gibt tatsächlich irgendwie ein kleines Gewitter heute Morgen. Was ist da los, sag mal?
1: Haben. Teddy Swims ist da und passt auf mit Mr. Know-It-All.
2: Aber der ist ja auch so ein richtiger Teddybär. Also ich glaube, wenn der neben dir steht, dann passiert ja einfach gar nichts. Der wäre Angst haben.
0: Wenn es gewittert, verstecken uns einfach alle unter ihm. So ist es. Teddy Swims kommt gleich für euch. Außerdem Kamerad mit Be Mine und Lionheart. Das sind die besten Hits von heute, nur hier auf 89.0 RTL. Guten Morgen.
2: Und so wie es heute Morgen angefangen hat, geht es auch weiter ab und zu. Regen am Start, Sonne kommt zwar auch ein Ticken raus, aber so ab Nachmittag sind starke Gewitter möglich. Wir gehen aber noch mal rauf auf 30 Grad nachher.
0: 5 vor 6.
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0: Und hier ist Doro.
4: Guten Morgen. Riesige Kritik gerade an Unionsfraktionschef Spahn. Er und sein Mann sind ja über eine Leihmutter in den USA Eltern geworden, obwohl Leihmutterschaft in Deutschland verboten ist. Und Spahn selbst hat vor einigen Jahren gesagt, er ist auf jeden Fall dagegen, dass die Leihmutterschaft in Deutschland erlaubt wird. Und auch die CDU hat erst im Februar beschlossen, dass es verboten bleiben soll. 3 Menschen sind gestern vom Harzturm im Kreis Goslar in Niedersachsen gestürzt und gestorben. Nach Angaben der Polizei kamen 2 Erwachsene und ihr Kind ums Leben. Der Einsatz hatte einen suizidalen Hintergrund. Der Harzturm ist 65 Meter hoch und laut Betreibern der höchste Aussichtsturm Deutschlands in Holzstahlkonstruktion. Das Highfield-Festival bei Leipzig macht Schluss, zumindest erstmal. Im August steigt die vorerst letzte Ausgabe am Störmthaler See, unter anderem mit Kraftklub und Materia. Die Veranstalter sagen, seit Corona sind die Kosten um rund 45% nach oben gegangen. So lohnt sich Festival nicht mehr. Und Netflix nutzt KI, vor allem um Menschenmengen oder historische Schlachten zu erzeugen. Insgesamt in 300 Filmen und Serien ist in diesem Jahr KI mit drin.
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0: Ein kaputter LKW steht auf der A4 Richtung Dresden zwischen Erfurt, Wieselbach und Nora und staut sich auf der A14 Richtung Magdeburg zwischen Wandsleben und Magdeburg-Stadtfeld wegen einer Tagesbaustelle. Da braucht ihr gerade 15 Minuten länger. Der aktuelle Blitzer steht auf der A2 Richtung Dortmund, kurz vor dem Rastplatz Uri. 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
2: Endlich haben wir es geschafft. Es ist Freitagmorgen, kurz vor 6. Schön, dass ihr dabei seid. Wir haben alles für euch, was ihr braucht. Olivia Rodrigo mit Drop Dead ist am Start. Wir haben Haven mit I Run. Wir haben Teddy Swims. Und jetzt zuerst Kamerad mit Be Mine. Also dreht laut und kommt gut rein. Guten Morgen.
0: Guten Morgen.
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0: Guten Morgen, hier ist 89.0 RTL.
1: Guten Morgen, hallo.
0: Und ihr müsst jetzt wirklich ganz starke Nerven behalten. Hier ist das 89.0 RTL Dschungelcamp. Falls ihr gerade am Frühstück seid, dann unterbrecht's mal lieber.
1: Jetzt übertreibt man nicht. Pass auf, die Situation ist folgende. Ich gehe jetzt in 2 Wochen in Urlaub ab jetzt. Ja. So. Und ich habe deswegen auch so ein bisschen meinen Kühlschrank schon ausgeräumt, so, weil ich ja dann nach Hause fahre und nicht so viel drin haben will. Und da ist halt ein Glas mit Gurken drin. Aber halt nicht erst so seit einer Woche, auch nicht im Monat, sondern bestimmt seit 2 Jahren. Es sind noch, und ich habe das Glas mitgebracht, es sind noch 2 Gurken drin.
0: Oh, das ist ekelhaft. Also, ich meine, wir kennen es ja alle, wir haben alle noch so Grillsoße, die ist irgendwie von vor 50 Jahren noch im Kühlschrank mit drin
1: und
0: sowas.
1: Die habe ich auch weggeschmissen.
0: Zeig mal her das Glas.
1: Hier.
0: Das ist wirklich ein sehr, sehr großes Essiggurkenglas und da schwimmen noch so 2 Essiggurken. Oh, das sieht so ekelhaft aus, wirklich.
1: Ist auch schon so ein bisschen, das Wasser ist schon so ein bisschen trüb.
0: Ja.
1: Aber ich finde, die Gurken sehen jetzt noch nicht gar nicht mal so schlecht aus.
0: Was ist denn das für eine weiße Kugel, die da drin ist?
1: Die sind doch immer da drin. So eine Art Zwiebeln oder so.
0: Boah.
1: Sind immer in diesen Gläsern mit drin.
0: Okay, also guck mal. Ich habe mal ChatGPT gefragt.
1: Ja.
0: Geöffnete Essiggurken, das Glas ist ja schon offen, sind ungefähr ein paar Wochen bis wenige Monate haltbar. Danach sollte man sie auf gar keinen Fall mehr essen.
1: Also, guck mal, hier steht ein Datum dran. Hier steht 31.12.2026.
0: Wollen wir es mal aufmachen?
1: Okay.
0: Wollen wir aufmachen und mal riechen? Aber halt's bloß weg von mir. Wenigstens eine muss hier noch, muss da überstehen.
1: Die Dinge, die man findet, so vom Urlaub, ist auch super, ne?
0: Oh, ekelhaft.
1: Okay, warte.
0: Und?
1: Es riecht nach Gurke.
0: Riecht es wirklich normal?
1: Als ob ChatGPT recht hat. Es riecht wirklich.
0: Okay. Riecht
1: vielleicht ein Ticken strenger als sonst, aber es riecht ja eh schon so ein bisschen essig-säuremäßig.
0: Absolut.
1: So.
0: Also, du meinst, es riecht noch gut und kannst du noch essen.
1: Ich finde, das ist okay.
0: Die Frage raus an euch in die Community: Was sollen wir jetzt machen mit der Essiggurke?
1: Ah.
0: Sollen wir sie probieren oder sollen wir sie überlassen? Schickt mal eine WhatsApp in die Show an die 0175 24 24 89 0. Aber im Zweifel, du müsst dann Schick-Schack-Schnuck, wer essen muss.
1: Ich wollte gerade sagen, sonst sind wir beide nicht mehr da nachher. Ja, das wäre ein bisschen blöd.
0: Das wäre dann schlecht. Okay, also schickt's mal her. Guten Morgen. Hier ist 89.0 RTL.

0: Hey, Vin Iron, das ist euer Start und Freitagmorgen, 6.13 Uhr, die 89.0 RTL Morning Show ist da. Am Wochenende ist der großes WM-Finale Argentinien dann gegen Spanien. Das ist so krass, das ist Titelverteidiger Argentinien gegen Europameister Spanien. Das wird dann auf jeden Fall dann doch wild. Das letzte Mal, als die beiden gegeneinander gespielt haben, irgendein Testspiel, hat Spanien die 6:1 rausgeballert. 6:1.
1: Oh, ich will aber nicht, dass Spanien gewinnt, ich mag die nicht.
0: Ich will euch
1: Spanien
0: gewinnen.
1: Wir haben uns aus der EM rausgeballert.
0: Tja, ja, und dann noch die EM gewonnen. Tja,
1: ne. Schweinerei ist das. Das ist Schweinerei. Aber wir haben ja noch bis Sonntag Zeit zu trainieren, dann mal gucken.
0: Argentinien?
1: Ja, ich bin für Argentinien, sehr deutlich. Und ihr seid jetzt schon dran mit einem kleinen Training, und zwar bei Big Nick. Es geht um sein Wortspielspiel, und zwar in Stendal.
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3: Hallo.
4: Na, wie geht's dir?
3: Gut.
4: Dein Buchstabe ist B wie Bahnmitarbeiterbewertungseinwurfschlitz. 10 Wörter in 10 Sekunden ab jetzt.
3: Baum, Bauch, Bandscheibe, Buch, Buchbinder, Buchhalter, Buchmessung.
4: Die Zeit ist um. Was ist denn eine Buchmessung?
3: Ich meine eine Messe.
4: Ach so.
1: Aber so smart. Ich habe es in meiner Abi-Prüfung auch so gemacht. Ich habe einfach im Englischen dann so Wörter erfunden und gehofft, die merken es einfach nicht.
0: Wirklich?
1: Ja.
0: Hat es funktioniert?
1: Nee, sie haben es gemerkt.
0: Also es sind ja auch Lehrer irgendwie aus dem Grund.
1: Aber sie fanden es lustig. Die Stimmung war besser und deswegen habe ich bestimmt ein, zwei Punkte mehr gekriegt.
0: Ernsthaft?
1: Ja, ich glaube schon.
0: Das ist wie eine Frechheit.
1: Ja,
0: aber gut, doch,
1: ganz,
0: ich habe in Deutsch auch gesagt, ich sollte irgendwie ein Buch gelesen haben und habe gesagt, ganz ehrlich, ich habe es nicht gelesen. Und es war das 2+.
1: Also, ist ja unglaublich.
0: Mit Ehrlichkeit kommt man weiter, Leute. Guten Morgen.

0: Olivia Rodrigo mit Drop Dead hier in der 89.0 RTL Morning Show. Hi, ist okay, wenn ihr den Song so schön findet, dass ihr eine Träne im Auge habt. Geht mir genauso. Wir sind gleich wieder da. Guten Morgen.
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15: Da hat es ja heute Morgen schon ordentlich gewittert so, ne? Und ordentlich geblitzt und gedonnert.
16: Oh, ich habe mich so erschrocken.
15: Und es war eigentlich genau die Zeit, wo ich hätte losgemusst zur Arbeit dann. Zum Glück war es dann irgendwann dann noch besser. Aber ich dachte so, was mache ich denn eigentlich, wenn ich jetzt los muss und es übelst krass so blitzt? Ist das ein Arbeitsunfall, wenn ich vom Blitz getroffen werde auf dem Weg zur Arbeit?
16: Ich glaube ja. Ich glaube, der Weg zur Arbeit, der ist versichert.
15: Ne? Okay. Ja. Na, gut zu wissen fürs nächste Mal. Ich kann auch heute Abend nochmal Gewitter geben. 30 Grad gibt es dazu halt maximal. Ist so ein Mischmasch aus allem. Sonne kommt raus, Regen und Gewitter am Start.
16: Ich hätte losgemusst. Ist das richtiges Deutsch?
15: Ja.
16: Ja, wird schon passen.
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16: 6:55.
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19: Guten Morgen. Große Kritik gerade an Unionsfraktionschef Jens Spahn. Er und sein Mann sind über eine Leihmutter in den USA Eltern geworden, obwohl die Leihmutterschaft in Deutschland verboten ist. Spahn selbst hat vor einigen Jahren noch gesagt, dass er auf jeden Fall dagegen ist, dass die Leihmutterschaft in Deutschland erlaubt wird. Und auch die CDU hat erst im Februar beschlossen, dass es verboten bleiben soll. Drei Menschen sind gestern vom Harzturm im Kreis Goslar in Niedersachsen gestürzt und gestorben. Nach Angaben der Polizei kamen zwei Erwachsene und ihr Kind ums Leben. Der Einsatz hatte wohl einen suizidalen Hintergrund. Der Harzturm ist 65 Meter hoch und hat erst vor rund 2 Jahren aufgemacht. Das Highfield-Festival bei Leipzig macht Schluss. Zumindest erstmal. Im August steigt die vorerst letzte Ausgabe am Störmthaler See, unter anderem mit Kraftklub und Materia. Die Veranstalter sagen, seit Corona sind die Festival bei Leipzig macht Schluss. Zumindest erstmal. Im August steigt die vorerst letzte Ausgabe am Störmthaler See, unter anderem mit Kraftklub und Materia. Die Veranstalter sagen, seit Corona sind die Kosten um rund 45% gestiegen. So

0: zwischen Dorfmark und Bad Fallingbostel. Und es gab einen Unfall auf der A9 Richtung Berlin zwischen dem Rastplatz Pürstental Ost und dem Kreuz Rippachtal auf der linken Spur. Der aktuellste Blitzer, der steht in Schöningen in der Helmstedter Straße. 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
1: Freitagmorgen ist es, habt eine gute Fahrt, kommt gut an, 6.26 Uhr. Wir sind bei euch gleich mit Somba und Homewrecker.
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0: Guten Morgen, hier ist die 89.0 RTM Morning Show für euch. Und ich habe mal eine Frage in die Community. Ich bin diesen Sommer ja auf eine Hochzeit eingeladen von meinem besten Freund. Mhm. Und da schenkt man ja so Geld, weil so eine Hochzeit ja halt auch so ein bisschen teuer ist und sowas, alles Mögliche. Und ich habe überlegt, warum macht man sowas eigentlich nur auf Hochzeiten? Weil ich habe auch mal gelesen, es gibt auch zum Beispiel Leute, die nehmen auf so einer Geburtstagsparty oder sowas, nehmen die sozusagen so einen kleinen Eintritt von Freunden, damit man das irgendwie besser finanzieren kann alles.
1: Verstehe ich aber. Also ich, wenn ich jetzt zu Hause eine Feier schmeiße, da brauche ich nicht unbedingt Eintritt. Da reicht es ja, wenn jeder irgendwie was mitbringt oder so. Aber ich habe einen Kumpel, der hat irgendwie mal Geburtstag gefeiert und sich dafür einen Raum gemietet. Und meinte halt so, yo, entweder ihr bringt was zu trinken mit oder es wäre voll cool, wenn ihr so 5 € dazugeben könntet. Weißt du, das war schon ein großer Raum, wahrscheinlich auch schon ordentlich teuer. Und dann dachte ich, naja, ich trinke jetzt nicht so viel Alkohol, deswegen bringt es mir nichts, wenn ich da was mitbringe, sondern habe gesagt, okay, dann kriegst du halt 5 €. Mhm. Finde ich völlig fein eigentlich. Wenn es halt jetzt nicht so Pflicht ist.
0: Ja,
1: sondern so, wenn ihr wollt, wäre es voll cool, wenn. Finde ich voll eigentlich ganz okay.
0: Okay, alles klar. Ja, das ist eigentlich schon ein bisschen smart. Ja. Laura aus Merseburg, die macht es ähnlich. Die nimmt zwar keinen Eintritt, aber die hat eine andere smarte Idee.
2: Wir nehmen bei unseren Partys immer eine Kotzpauschale von 40 €. Und wenn du kotzen musst, müssen wir das ja auch sauber machen und so. Und das ist einfach eklig und deswegen 40 €.
1: 40 €? Aber er ist schon smart.
0: Ja, und
1: dann
0: das ist ja auch
1: eklig. Dann reißt der ein oder andere sich vielleicht auch einen Ticken mehr zusammen.
0: So ist es.
1: Absolut. Was sagt ihr? Schreibt uns auf WhatsApp oder schickt eine Sprachnachricht 0175 24 24 89 0. Eintritt bei Partys. Wie macht ihr es? Und jetzt einen guten Start. In Freitag 6:35 Uhr. Hier ist Think About Us auf 89.0 RTL.
0: Hi.

0: Hallo und guten Morgen.
1: Hallo.
0: Happy Emoji Day. Apple hat jetzt neue Emojis gezeigt. Die wollen jetzt
1: Schon wieder.
0: Ja, die wollen so einen Kescher hinzufügen und eine Essiggurke und irgendwie Leuchtturm, keine Ahnung, wozu man den Scheiß braucht. Aber hey, ja, das sollen neue Emojis kommen.
1: Besser haben als brauchen. Ganz ehrlich, also ich finde auch Emojis sind unfassbar wichtig beim Schreiben, so auf WhatsApp oder so, weil sobald jemand mir schreibt ohne Emojis, denke ich immer so, bist du sauer?
0: Ja.
1: Hab ich was getan? Stimmt. Deswegen ist es doch gut, wenn wir mehr haben. Ne? Und es gibt ja dann auch die Boomer-Generation, die so nach jedem Wort ein passendes Emoji dahinter packt. So. Ne? Kennst du das? Ich gehe mein Auto-Emoji waschen. So tropfen. Heute scheint die Sonne. Sonnen-Emoji. Weißt du? Und nachher gibt's Burger-Emoji. Also sowas halt. Und dafür brauchen wir umso mehr Emojis.
0: Ja, das stimmt. Okay.
1: Und das wird heute gefeiert. Heute ist Welt-Emoji-Tag. Und deswegen, Jakob, was ist denn dein meistgenutzter?
0: Oh, mein meistgenutzter Emoji ist der Grinse-Smiley. Den verwende ich gerade sehr, sehr viel.
1: Das ist eine Grinse-Smiley.
0: Der so lächelt und die Zähne so zeigt.
1: Der?
0: Ja.
1: Das ist ein Boomer-Emoji.
0: Hallo? Hä, überhaupt nicht.
1: Okay, na gut.
0: Du bist ein Boomer-Emoji.
1: Ich meine, schick doch mal her, was ist euer meistgenutztes Emoji gerade? WhatsApp 0175 24 24 89 0.
0: Mhm. Alena, was ist denn deiner? Warte mal. Nee, oh, warte, das zeig nicht. Okay, warte, wir machen das so. Ich habe gerade gesehen, wenn ihr uns euren Lieblings-Emoji schickt, dann schicken wir euch Alenas Lieblings-Emoji.
1: Nee, meistgenutzten.
0: Meistgenutzten.
1: Ja. Meistgenutzten. Meistgenutzten, nicht Lieblings. Ja, ja. Okay.
0: So na, machen wir das, ja?
1: Deal. Gut, freu mich drauf. Guten Morgen.
0: Hier ist Harrison mit All the Things She Said. Hier ist 89.0 RTL. Habt einen guten Start in Freitag.

0: Hier ist 89.0 RTL und es wird romantisch. Wenn ihr gerade noch zusammen am Frühstückstisch sitzt, könnt ihr euch ja mal so gegenseitig so ein... Was macht man? Nutella-Brot im Mund schieben oder so? One Republic, Need Your Love gibt's gleich. Das ist dann romantisch.
1: Das ist deine Art von Romantik. Naja, okay. One Republic auch gerade fett unterwegs bei uns an der 89.0 RTL Community in Wolfsburg am Abend aufgetreten. Jetzt am Wochenende dann in Halle. Läuft für die. Ist schön, können gerne immer hier bleiben.
0: Und bei uns laufen sie auch gleich. One Republic, außerdem Tate McRae mit Just Keep Watching und New Edition. Bebe Rexha, das sind die besten Hits von heute, nur hier auf 89.0 RTL. Guten Morgen.
1: Hi.
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1: Ich habe das heute Morgen komplett falsch eingeschätzt irgendwie. Ich dachte, heute wird es viel kühler. Es wäre 30 Grad. Ich habe einen Pulli an. Ich habe hohe, lange Socken an. Sag mal, weiß ich nicht. Also mach dich denselben Fehler wie ich. Es wird nämlich ordentlich warm nachher nochmal. Aktuell noch frisch bei 18 Grad. Später 30 und heute ist alles mit dabei. Sonne kommt raus und ab Nachmittag kann es mal wieder gewittern.
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0: 5:07.
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9: Guten Morgen. Die CDU und vor allem Fraktionschef Jens Spahn haben gerade Glaubwürdigkeitsprobleme. Bisher waren die Partei und auch Spahn dagegen, dass es in Deutschland möglich ist, über eine Leihmutter ein Kind zu bekommen. Jetzt ist diese Woche aber rausgekommen, dass Spahn und sein Partner Eltern geworden sind, und zwar über eine Leihmutter in den USA. Denn da ist das erlaubt. Viele werfen ihm jetzt Doppelmoral vor. Für die Sanierung der Autobahnrastplätze braucht die Autobahn GmbH rund eine 500 Millionen Euro. Das Geld müsse vom Bund kommen, so die Gesellschaft. Kurzfristig müssen 100 Anlagen komplett erneuert werden. Anlass ist ein ADAC-Test. Von 50 unbewirtschafteten Rastplätzen ist da fast die Hälfte durchgefallen. Ein Arzt der Medizinischen Hochschule Hannover steht heute wegen Mordverdachts vor Gericht. Der 49-Jährige soll unter anderem 2 kranke Patienten mit Medikamenten getötet haben, gegen ihren Willen. Und SpaceX hat einen Testflug seiner Riesenrakete Starship kurz vor dem Start wieder abbrechen müssen. Einige Triebwerke hätten nicht gezündet, schreibt Firmenchef Elon Musk. Der nächste Startversuch soll dann in ein paar Tagen folgen. Mit dem Starship will die NASA irgendwann Astronauten zum Mond schicken.
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0: Es gab einen Unfall auf der A9 Richtung Berlin zwischen dem Rastplatz Plötzetal Ost und dem Kreuz Rippachtal auf der linken Spur. Und der aktuelle Blitzer steht auf der B83 kurz vor Hessisch-Oldendorf. 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
0: Ja, gerade gehört, heute wieder da bis zu 30 Grad und so ein Sommer, der kann auch ganz schön teuer werden. 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
1: Guten Morgen, hallo.
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0: Hallöchen. Freitagmorgen, die 89.0 RTL Morning Show. Schickt euch rein, jetzt mit Nico Santos, all-time high. Und ich bin gerade ein bisschen sauer auf den. Ich finde es einfach nicht okay. Der chillt gerade super viel mit Kamerad zusammen. Ne? Und die posten mal Bilder zusammen. Kamerad hat auch gepostet, ich liebe diesen Mann. Und ich dachte mir so, ja, schön und gut, voll süß diese Bromance, aber wann kommt ein Song zusammen? Mann!
1: Ja.
0: Mann! Naja, das sind zwei der geilsten deutschen Künstler, die wir haben. Können die nicht bitte mal, auch wenn sie Zeit verbringen, ein bisschen arbeiten?
1: Die haben bestimmt schon so ein bisschen gejammt und sowas. Und jetzt muss es nur noch schön gemacht werden.
0: Ey,
1: und
0: die würden so geil zusammen klingen, oder? Ich meine, alleine ja super schon.
1: Ja, absolut. Und die sind auch beide solche Sommergemüter.
0: Voll. Sommergemüter.
1: Ja. Also wenn die beiden hier einen Song machen, dann ist hier Supernova angesagt.
0: Hier ist das Sommergemüt Nico Santos. All time high in der 89.0 RTL Morning Show.

0: Hallo, Freitagmorgen, die 89.0 RTL Morning Show schickt euch rein. Macht euch einen schönen Start. Hallo.
1: Hi.
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0: Auch wenn es jetzt gerade gar nicht danach aussieht, das wird nochmal ordentlich warm heute. 30 Grad kriegen wir später maximal. Sonne kommt ab und zu so ein bisschen raus. Ab Nachmittag kann es nochmal Gewitter geben.
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12: Wir haben es 7:35.
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13: Guten Morgen. Riesige Kritik gerade an Union-Fraktionschef Spahn. Er und sein Mann sind über eine Leihmutter in den USA ja Eltern geworden, obwohl die Leihmutterschaft in Deutschland verboten ist. Spahn selbst hat vor einigen Jahren auch noch gesagt, er ist dagegen, dass die Leihmutterschaft in Deutschland erlaubt wird. Und auch die CDU hat erst im Februar beschlossen, dass das Verbot bleiben soll. Fast jeder Zweite in Deutschland will das Sexualstrafrecht verschärfen. In einer YouGov-Umfrage im Auftrag der dpa haben sich 46% für den Grundsatz nur Ja heißt Ja ausgesprochen. Bislang gilt Nein heißt Nein. Der Bundesrat hat sich aber auch für die Verschärfung ausgesprochen. Ob die Bundesregierung den Vorschlag jetzt annimmt, ist noch offen. 60 Rassekatzen in einem Autoanhänger, stundenlang in der prallen Sonne. Die Polizei hat die Tiere in Seevetal bei Hamburg entdeckt, nach Hinweisen von Zeugen. Warum die Katzen dort waren, ist unklar. Der Fahrer darf jetzt erstmal keine Tiere, nach Hinweisen von Zeugen. Warum die Katzen dort waren, ist unklar. Der Fahrer darf jetzt erstmal keine Tiere mehr halten und die Katzen sind zum Aufpäppeln im Tierheim. Und das Trikot von der brasilianischen Fußball

0: Liegen auf der A38 Richtung Magdeburg zwischen dem Dreieck Partenaue und Leipzig Südost. Der aktuelle Blitzer, der steht in Silze in der Hannoverschen Straße Richtung Lohnde. 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
1: Schön, dass ihr da seid. Guten Morgen. Wir schicken euch ran in Freitag, zocken gleich eine Runde Drop Your Job und haben so viel für euch vorbereitet. Kameratag, Reserve, alles am Start, also bleibt dran.
0: Guten Morgen.
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0: Na, Freitagmorgen ist es. Schön, dass ihr da seid. 89.0 RTL ist dann. So, der FIFA-Chef Gianni Infantino, der könnte bald nicht mehr am Start sein.
1: Na, hoffentlich.
0: Will eigentlich nächstes Jahr wiedergewählt werden, aber der DFB hat dafür nicht unterschrieben.
1: Ja, gut
0: könnte
1: so.
0: Schwierig werden. Bei euch ist das anders. So einen geilen Job, wie ihr jeden Tag macht, euch würde man immer und immer wieder wählen.
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0: So, Jakob, wie viel Kaffee hast du heute schon drin?
3: Ich?
0: Gar keinen?
3: Null.
0: Das ist vielleicht ein bisschen schlecht für das, was jetzt kommt. Du darfst jetzt nämlich den Beruf erraten von Nathalie aus Nottertal, Heilinger Höhen. Guten Morgen.
4: Guten Morgen.
0: Wir sagen, ab jetzt hast du 30 Sekunden Zeit. Gib alles, was du hast.
3: Okay. Trinkst du viel Kaffee auf deiner Arbeit?
4: Nein.
3: Arbeitest du im Büro?
4: Nein.
3: Arbeitest du viel draußen?
4: Nein.
3: Arbeitest du mit Menschen?
4: Ja.
3: Okay, machst du was Unterhaltendes?
4: Nein.
3: Arbeitest du mit Kindern?
4: Teilweise.
0: Boah, spannend.
3: Okay.
0: Ich habe gar keine Ahnung.
3: Hast du eine Uniform?
4: Nein.
3: Okay. Gibt es Materialien, die du für deine Arbeit benötigst? Abgesehen von so Computer und sowas.
4: Ja.
3: Kommen die Leute gerne zu dir?
4: Ich hoffe.
3: Okay. Wie lange sind Leute so bei dir? So eine Stunde?
4: Ja.
3: Bist du Psychotherapeutin?
4: Nein.
0: Stopp, Zeit ist vorbei. Ich habe aber auch gar keine Ahnung gerade.
3: Ich habe, also, Nathalie, klär uns auf, was machst du?
4: Ich bin Friseur.
0: Voll gut. Gab es schon Momente, wo die Kunden dann gesagt haben, es geht gar nicht?
4: Also ja, man hatte schon, aber das kommt ganz selten vor. Aber es ist manchmal auch, die Sympathie stimmt manchmal auch nicht. Und dann ist es eben gut, wenn man darüber redet.
3: Eben, am besten gleich ehrlich sein. Das war bei mir auch so. Ich habe als Kind die Puppe von meiner Schwester frisiert. Sie hat auch gleich gesagt, das ist scheiße und ist zu den Eltern gerannt.
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0: Hier ist 89.0 RTL. Schönen guten Morgen, schön, dass ihr mit am Start seid. Was super Unangenehmes passiert gestern.
1: Was?
0: Ich habe das erste Mal neue Kollegen mitgenommen im Auto.
1: Ja.
0: Und ich hatte einfach eine Playlist laufen und habe aber nicht bedacht, dass da einfach alle möglichen Songs drauf sind. Und ich habe dann die ganze Zeit, musst du richtig vorsichtig drauf achten, welcher Song als nächstes kommt, damit ich den schnell wegmachen kann, falls das was Peinliches ist.
1: Ja, das ist ein Problem mit dieser Playlist, wo man alles so reinschmeißt.
0: Ja.
1: Weißt du, das ist, könnte gefährlich werden. Und das ist ja ganz wild, wenn dann so Songs auf einmal kommen, so aus der Kindheit oder so Teenie-Zeit.
0: Ja.
1: Und man sich denkt, oh Gott, was habe ich denn da gehört? So Hannah Montana oder so, weißt du, ist mir auch mal passiert beim Sex. auch ganz unangenehm, aber es gibt ja genug coole so Songs aus der Teenie-Zeit. Und genau das sind die 89.0 RTL Flashback-Songs. Und den gibt es jetzt hier zum Start. Und Freitagmorgen, hier ist Madcon mit Freaky Like Me. Guten Morgen.
2: Hi.

0: 7:51 Uhr, gleich geht's rein auf Arbeit. Hier ist 89.0 RTL.
1: Hallo.
0: Und falls ihr noch so ein bisschen Motivation braucht, Leute, heute ist Freitag.

0: Ich finde, das klingt immer so ein bisschen, als könnte man gleich aufs Pferd aufsteigen und zur Arbeit reiten, oder? Hat so ein bisschen Cowboy-Vibes.
1: Guten Ritt.
0: Ich meine auf Pferden, ne, Alena?
2: Wollte ich nur nochmal
1: klarstellen. Okay, ich gut. Auch.
0: Ja, gleich können auch zur Arbeit schwimmen mit BTS und Swim.
1: Die haben ein hartes Wochenende vor sich tatsächlich. Die treten ja auf in Paris morgen und Sonntag sind sie dann in den USA zum WM-Finale. Das treten ja Halftime-Show auf, ne? Krassiger Drop, du.
0: Aber ich sag mal so, ein Wochenende und dafür, weiß nicht, 3 Millionen verdient, das ist schon in Ordnung.
1: Das ist okay.
0: Kann man mal machen,
1: das schaffen
0: oder?
1: Sie schon.
0: BTS gibt's gleich für euch. Außerdem Harry Styles, American Girls und Miles Smith, Niall Horan mit Drive Safe. Das sind die besten Hits von heute und die gibt's nur hier auf 89.0 RTL.
1: Hallo.
0: Für euch. Bis gleich.
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1: Na, guck mal, so ein ganz bisschen traut sich die Sonne doch gerade raus, bleibt auch den Tag über so. Ab Nachmittag können ein paar Gewitter mit dazukommen. Nass wird's ab und zu mal außerdem und 30 Grad später maximal.
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0: 5 vor 8.
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1: Guten Morgen. Die CDU, aber vor allem Jens Spahn, haben gerade ein Glaubwürdigkeitsproblem. Bisher waren die Partei und Spahn dagegen, dass es in Deutschland möglich ist, über eine Leihmutter ein Kind zu bekommen. Jetzt ist diese Woche rausgekommen, dass aber Spahn und sein Partner Eltern geworden sind über eine Leihmutter in den USA. Da ist das nämlich erlaubt. Viele werfen ihm jetzt Doppelmoral vor. 3 Menschen sind gestern vom Harzturm im Kreis Goslar, Niedersachsen, gestürzt und gestorben. Nach Angaben der Polizei kamen 2 Erwachsene und ihr Kind ums Leben. Der Einsatz hatte einen suizidalen Hintergrund. Der Harzturm ist 65 Meter hoch und hat erst vor 2 Jahren aufgemacht. Das Highfield Festival bei Leipzig macht Schluss, zumindest erstmal. Im August steigt die vorerst letzte Ausgabe am Störmthaler See, unter anderem mit Kraftklub und Materia. Die Veranstalter sagen, seit Corona sind die Kosten um rund 45% gestiegen, das können wir nicht mehr finanzieren. Und Netflix nutzt KI, vor allem um Menschenmengen oder historische Schlachten zu erzeugen. Insgesamt in 300 Filmen und Serien ist in diesem Jahr KI mit drin.
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0: Ein LKW-Rad liegt auf der A4 Richtung Dresden zwischen Erfurt West und Ost auf der linken Spur und es gibt eine Sperrung auf der A36 Richtung Braunschweig zwischen Stapelburg und im Rastplatz Brockenblick nach einem Unfall in der Baustelle. Und der aktuellste Blitzer steht auf der B83 kurz vor Hessisch-Oldendorf mit 89.0 RTL. 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
1: Kurz vor 8, Hallöchen. Freitagmorgen ist es. Ich muss an Freitag immer meine alte Englischlehrerin denken. Die fand sich mal ganz cool, wenn sie dann an die Tafel am Freitag geschrieben hat. #TGIF. Thank God it's Friday. Fand sie sich ganz cool. Also, deswegen Leute, TGIF, habt einen schönen Start an Freitag. Wir sind bei euch mit Harry Styles, American Girls. Guten Morgen.
0: Morgen.
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0: 89.0 RTL ist an. Einen wunderschönen guten Morgen.
1: Hallo, guten
0: das
1: Morgen.
0: Wochenende steht vor der Tür und vielleicht ist bei euch auch die ein oder andere Party geplant. Mhm. Und stellt euch mal vor, eure Freunde schreiben euch vorher, ihr dürft gerne kommen, aber es kostet 5 Euro Eintritt.
1: Ja, ich glaube, da würde man erstmal denken, WTF?
0: What the fuck?
1: Ja. Aber ich kann es auch verstehen, weil eine Party schmeißen ist natürlich auch nicht ganz so günstig. Ne? Wir haben euch mal gefragt in der 89.0 RTL Community, was ihr davon so haltet. Und ich fand die Nachricht von Caro ganz cool. Die hat nämlich geschrieben, wenn ich eine Party schmeißen würde, dann fällt sie so groß aus, wie ich es mir eben leisten kann.
0: Ja.
1: Sie würde keinen Eintritt verlangen. Aber wenn es halt sowas ist wie Silvester oder so, dann kann jeder was dazu beitragen.
0: Absolut. Aber dann denke ich mir halt auch wieder, also ich habe auch viele Freunde, die sind zum Beispiel Studenten.
1: Ja.
0: Und die haben halt einfach nicht so viel Geld. Und nur deswegen jetzt einfach nur zu zweit fahren, ist irgendwie auch unfair.
1: Ja, aber wenn du sagst, so 2 Euro Eintritt oder so, also ich glaube, die hat ja jeder, oder? Oder jeder bringt was mit. Ich habe das damals beim 18. Geburtstag so gemacht.
0: Mhm.
1: Also man hat mir natürlich ein bisschen größer gefeiert. Wir waren 30 Leute, glaube ich, und wir haben einen Raum gemietet. Und ich weiß nicht, wie das hieß, aber so eine Art Alkoholpauschale gehabt. Also wir haben 350 Euro an Alkohol gezahlt.
0: Ja.
1: Und wenn dieses Guthaben quasi aufgebraucht war von der ganzen Gruppe, dann mussten die Besucher einzeln zahlen.
0: Ah.
1: Also selber. Das war aber ganz cool eigentlich.
0: Ja, das ist eigentlich eine coole Lösung.
1: Wir hatten so ein Limit und hieß es, wenn es überschritten ist, dann fängt man an selber zu zahlen. Damit war auch jeder fein.
0: Ja.
1: Und ich kann das auch verstehen, wenn man Eintritt verlangt, weil du besorgst ja schon relativ viel.
0: Eben, das kostet ja auch schon ein bisschen was.
1: Und so 2 Euro ist für eine Einzelperson halt nicht viel, aber wenn du es zusammenrechnest von allen Leuten, die kommen, ist es für dich gut.
0: Man kann es auch machen wie Laura aus Merseburg.
1: Ja.
0: Die hat uns geschrieben, es gibt zwar keinen Eintritt, aber wenn jemand kotzt, dann gibt es eine 40 Euro Kotzpauschale für die Reinigung. Und das wollte ich halt auch wieder.
1: Da kotzt vielleicht doch keiner. Okay, wir machen es so wie Laura aus Merseburg. Sehr gut. Freitagmorgen, 8 und 9. Also genießt die Partys, die jetzt am Wochenende anstehen. Hoffentlich ohne Kotzen, sondern mit guter Musik. Hallöchen.
0: Hi.

0: BTS mit Swim, das ist euer Start hier am Freitagmorgen und das Wochenende, hello, die 89.0 RTL Morning Shows an. Heute ist was zu feiern, ist es nämlich Welt-Emoji-Tag. Ne? Was ist bei dir der meistgenutzte?
1: Der meistgenutzte ist der so ausatmet.
0: Oh.
1: Der so, puh.
0: Okay, das aber ist eine stressige Phase,
1: ja. Ja, den kann man in so vielen Momenten verwenden, auch wenn was richtig gut ist oder so, wisst ihr?
0: Ja, stimmt. Meiner ist dieses rote Herz mit den Flammen drumherum. Ich finde das irgendwie schön.
1: Alena.
0: Wird ein nice Wochenende.
1: Okay.
0: Wir wissen aber, welcher Emoji ihr jetzt werdet, wenn Big Nick euch spontan zum Zocken anruft. Zum Beispiel so der, wo der Kopf explodiert.
1: Ja, boom. Oder dieses vierblättrige Kleeblatt, denn wir wünschen euch jetzt ganz, ganz viel Glück beim Zocken in Hohenhameln.
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3: Hallo?
4: Carmen, Überfall. Big Nick ist hier.
3: Hallo.
4: Ich möchte jetzt super spontan mit dir mein Wortspielspiel zocken.
3: Können wir machen.
4: Bist du denn so eine Buchstaben-Lady? Kannst du das richtig gut?
3: Es kommt drauf an, was für Buchstaben es sind.
4: Ja, welche Buchstaben dürfen es denn nicht sein?
3: Ja, so wie XY und so.
4: XY und so. Lass ich weg, hier ist ein Buchstabe. P wie Pistazieneisbecher-Formgerät. 10 Wörter in 10 Sekunden. Zeit läuft ab jetzt.
3: Planet planen. Pferd, Pappe, Papier, Polterabend, PC, Patrone, Paket, Polizei.
4: Zeit um.
3: Ich hab nicht mitgezählt.
4: Ich hab mitgezählt.
3: Und?
4: Naja, du hast Glück gehabt, dass es nicht X, Y oder Z war.
3: Ja.
4: Ich glaube, der Buchstabe P ist dein Lieblingsbuchstabe. Herzlichen Glückwunsch. 10 Wörter.
3: Ich hab's geschafft.
0: Wie stark!
3: Entschuldigung, das war mein Sohn im Hintergrund.
4: Da musst du dich nicht für entschuldigen, ist doch prima.
0: Gar nicht, ey.
1: Genau
0: es gibt
1: so
0: auf jeden Fall Grund
1: das.
0: Zu freuen, denn da gibt's eine JBL-Box im 89.0 RTL. Die seien richtig fett, perfekt fürs Wochenende. Wenn ihr auch Bock drauf habt, rein in die App. Für eine Runde Big Nicks Wortspiel. Guten Morgen.
1: Moin!

0: fühlt sich das an, wenn man weiß, dass man gleich in 2 Wochen Urlaub startet?
1: Das fühlt sich fantastisch an.
0: Ja,
1: also
0: genau.
1: Ohne Scheiß, ich werde es vermissen, aber ich brauche es auch ein bisschen.
0: Und genau dieses Gefühl musst du uns jetzt auch mitgeben.
1: Okay. Wie? Was?
2: Was? 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
1: Na ja, guck mal, im Endeffekt habt ihr jetzt ja auch 2 Tage Urlaub vor euch.
0: Das stimmt.
1: Also so ein bisschen, ne?
0: Sehr gut, du machst es toll,
1: da
0: Alena.
1: Da hoffe ich, dass das sehr schön für euch wird. Also genießt das Wochenende, die 89.0 RTL Morning Show ist da. Hi.
0: Guten Morgen.
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1: Da ist es, besonders jetzt am Vormittag, noch relativ schön. Sonne ist am Start, ein paar Wolken, die dann aber ab Nachmittag sich in Gewitter verwandeln. Also seid ihr vorbereitet, aber es wird trotzdem 30 Grad danach noch maximal.
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0: Kurz vor 8:30.
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0: Und hier ist Doro.
1: Hi. Die CDU und vor allem Jens Spahn haben gerade Glaubwürdigkeitsprobleme. Bisher war...
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0: Und hier ist Doro.
1: Hi. Die CDU und vor allem Jens Spahn haben gerade Glaubwürdigkeitsprobleme. Bisher waren die Partei und Spahn dagegen, dass es in Deutschland möglich ist, über eine Leihmutter ein Kind zu bekommen. Jetzt ist diese Woche aber rausgekommen, dass Spahn und sein Partner Eltern geworden sind

0: Von 50 unbewirtschafteten Rastplätzen ist fast die Hälfte durchgefallen. Ein Arzt der Medizinischen Hochschule Hannover steht ab heute wegen Mordverdachts vor Gericht. Der 49-Jährige soll unter anderem 2 schwerkranke Patienten mit Medikamenten getötet haben, gegen ihren Willen. Und SpaceX hat einen Testflug seiner Riesenrakete Starship kurz vor dem Start abbrechen müssen. Einige Triebwerke haben wohl nicht gezündet, schreibt Firmenchef Elon Musk auf X. Der nächste Startversuch soll in ein paar Tagen folgen.
1: Verkehrsupdate. Gibt eine Sperrung auf der A36 Richtung Braunschweig zwischen Stapelburg und dem Rastplatz Brockenblick nach einem Unfall in der Baustelle. Und der aktuellste Blitzer steht auf der B83 kurz vor Hessisch-Oldendorf. 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
2: Schön, dass ihr mit am Start seid. Habt eine gute Fahrt. Kommt gut an. 8.28 Uhr ist es. Guten Morgen.
1: Guten Morgen.
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0: Guten Morgen, hier ist 89.0 RTL. Ich hoffe, ihr habt schon gegessen, denn es könnte jetzt ein bisschen ekelhaft werden. Hier ist das 89.0 RTL Dschungelcamp, denn Alena hat ihren Kühlschrank ausgeräumt.
1: Übertreib. Situation ist folgende, ich fahre jetzt 2 Wochen in Urlaub. Also nicht, ich bin 2 Wochen jetzt nicht da so, ne? Und habe deswegen ein bisschen die Wohnung clean gemacht, den Kühlschrank ausgeräumt und so. Und da stand halt in einer Ecke hinten so ein Glas mit Essiggurken.
0: Oh, ist das eklig.
1: Was halt aber bestimmt schon 2 Jahre alt ist. Ich habe es immer so akzeptiert, dass es einfach so ein Teil des Kühlschranks ist. Und jetzt dachte ich so, naja, vielleicht ist jetzt mal die Zeit gekommen. Ja. Naja, ich hab's mitgebracht. Und das Ding ist, es sieht eigentlich noch voll gut aus. Das Wasser ist ein bisschen trüb, ja, meine Güte. Ja. Aber es riecht jetzt nicht komisch. Die Gurken sehen gut aus. Also.
0: Aber es riecht schon ein bisschen, es beißt ein bisschen mehr als sonst.
1: Nein, es ist halt Essig. Essig beißt immer.
0: Wir haben euch in der Community gefragt, was wir jetzt machen sollen mit diesen Essiggurken. Und Jackson aus der Community hat eine ganz eindeutige Meinung.
2: Zieh weg, die alte Essiggurke.
0: Also Alena, traust du dich?
1: Ich weiß es nicht.
0: Weil
1: irgendwie auf der Verpackung steht halt irgendwie nach dem Öffnen in wenigen Tagen verzehren. Und 2 Jahre sind jetzt ein bisschen mehr als wenige Tage.
0: Pass auf, du musst sie nicht essen, aber einmal reinbeißen.
1: Weiß ich nicht.
0: Einmal reinbeißen?
1: Ja, wenn du es auch machst.
0: Wenn ich es auch. Oh, ich hasse Essiggurken schon, wenn sie noch gut sind. Okay. Oh. Entscheidet ihr in der Community, wie machen wir es? Schickt eine WhatsApp in die Show. 0175 24 24 89 0. Sollen wir diese Essiggurke noch verzehren oder sollen wir sie einfach freilassen?

0: Das ist für mich der Sommersong. Alle Farben, Bad Ideas, da weißt du immer genau, wenn der läuft, ja, dann sind wir mittendrin im Sommer. Okay. 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

0: Freitagmorgen, hier ist 89.0 RTL für euch. Und das knallt hier gleich ordentlich. Alex Warren und Fever Dream gibt's für euch auf die Playlist.
1: Der ist so süß mit seiner Frau, der ist ja gerade auf Tour. Und immer bei dem Song gibt es einen Moment, wo jemand aus dem Publikum einen Buzzer drücken darf und dann kommt Feuerwerk. Mhm. Nicht Feuerwerk, Konfetti.
0: So, ja.
1: Und seine Frau hat ihn quasi verarscht, hat sich so umgezogen, eine Perücke aufgesetzt, eine Cap und eine Brille und ist auf die Bühne gekommen. Als Fan, der den Buzzer drücken darf. Er hat es natürlich erkannt, aber musste dolle lachen. Die sind so süß zusammen.
0: Die sind wirklich cute. Alex Warren, den haben wir gleich für euch. Außerdem gibt es den 89.0 RTL Morning Mix. Damit ihr ein bisschen besser wach werdet, haben unsere RTL-DJs extra für euch ein kleines DJ-Set zusammengepackt. Alles hier auf 89.0 RTL gibt es gleich kurz vor 9. Schön, dass ihr da seid.
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1: So wie es jetzt gerade ist, richtig schön sonnig und blauer Himmel, so bleibt es auch am Vormittag. Ab Nachmittag kommen ein paar Wolken dazu, kann auch noch mal Gewitter geben. 30 Grad gibt's dazu dann maximal.
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0: Kurz vor 9.
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12: Guten Morgen. Große Kritik gerade an Union-Fraktionschef Spahn. Er und sein Mann sind über eine Leihmutter in den USA Eltern geworden, obwohl die Leihmutterschaft in Deutschland verboten ist. Spahn selbst hat vor einigen Jahren gesagt, dass er dagegen sei, dass die Leihmutterschaft in Deutschland überhaupt erlaubt wird. Und auch die CDU hat erst im Februar beschlossen, dass es verboten bleiben soll. Viele werfen ihm jetzt Doppelmoral vor. Fast jeder Zweite in Deutschland will das Sexualstrafrecht verschärfen. In einer YouGov-Umfrage im Auftrag der dpa haben sich 46% für den Grundsatz nur Ja heißt Ja ausgesprochen. Bislang gilt Nein heißt Nein. Der Bundesrat ist auch für die Verschärfung. Jetzt muss man gucken, ob die Bundesregierung den Vorschlag annimmt. 60 Rassekatzen in einem Autoanhänger, stundenlang in der prallen Sonne. Die Polizei hat die Tiere bei Hamburg entdeckt, nach Hinweisen von Zeugen. Warum die Katzen dort waren, ist noch unklar. Der Fahrer darf jetzt erstmal keine Tiere mehr halten. Die Katzen sind in einem Tierheim. Und das Trikot von der brasilianischen Fußballlegende Pelé ist für mehr als 4 Millionen Euro versteigert worden. Teurer war bisher nur ein Trikot von Diego Maradona.
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0: Es liegen Gegenstände auf der A7 Richtung Hamburg zwischen Göttingen und Göttingen-Nord. Und der aktuellste Blitzer steht auf der B83 kurz vor Hessisch-Oldendorf. 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
0: Okay, wir machen jetzt schon mal eine kleine Trockenübung fürs Wochenende. Schon mal alles locker machen, ein bisschen dehnen, den Kopf einmal nach links und nach rechts. Wir begeben uns jetzt quasi in den Club. Auf die Party am Wochenende mit dem 89.0 RTL Morning Mix. Da haben unsere DJs extra für euch jetzt ein Set zusammengestellt, damit ihr schon mal richtig schön heiß werdet aufs Wochenende.
1: Also, dreht laut, guten Morgen.
0: Guten Morgen.
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0: Das ist der 89.0 RTL Morning Mix.
1: Hallo.
0: Der macht richtig gute Laune. Und das wäre das nicht schon gut genug, gibt es noch eine Sprachnachricht von Elisa aus Göttingen.
2: Ich möchte einmal gute Laune verbreiten. Weites Wochenende.
0: Und wenn wir es noch beides gleichzeitig haben könnten, dann wäre es natürlich perfekt.
1: Und wisst ihr was? Das gibt's super easy bei uns in der 89.0 RTL App, der In The Mix Stream. 24/7 kostenlos für ein perfektes Wochenende. Also checkt's mal aus. Guten Morgen.

0: Olivia Rodrigo, Drop Dead, hier ist 89.0 RTL.
1: Guten Morgen, hallo.
0: Ich habe den ultimativen Lifehack für den Sommer für euch, damit es keine Fruchtfliegen und sowas gibt.
1: Mhm.
0: Den Biomüll packt ihr einfach ins Gefrierfach. Klingt erstmal komisch, aber ist ultra smart.
1: Okay, ich habe einen anderen ultimativen Hack dafür, den Biomüll einfach rechtzeitig rausbringen.
0: Ja, aber ganz ehrlich, du bringst ja nicht immer, sobald du den hast, bringst du ihn raus. Du bringst ihn einmal am Tag deinen Biomüll raus.
1: Ja,
0: maximal.
1: Ja,
0: und in der Zeit kommen aber schon manche, die fliegen. Oder das stinkt dann, oder das ist irgendwie komisch. Im Gefrierfach passiert es nicht. Stinkt nicht, keine Fliegen. Und vor allem, wenn ihr das dann in den Biomüll reinpackt, dann gibt es da nicht so eine komische Suppe oder sowas, sondern es ist alles gefroren. Es ist einfach nur ein Block, den ihr da reinschmeißt. Es ist so smart.
1: Na gut, okay.
0: Ist gekauft, könnt ihr haben. Und für mehr Tipps folgt uns auf Insta @89.0RTL. Guten Morgen.
1: Guten Morgen.

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0: Verkehrsupdate. Da liegen Gegenstände auf der A7 Richtung Hamburg zwischen Göttingen und Göttingen Nord. Und der aktuellste Blitzer, der steht auf der B214 am Ortsausgang Hambüren Richtung Celle. 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
1: Ab geht's am Freitag, also es zieht noch durch die letzten Stunden. Also habt eine gute Fahrt. Kommt gut an, schön, dass ihr da seid.
0: Guten Morgen.
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0: Es ist Freitag und ihr hört die 89.0 RTL Morning Show.
1: Hallöchen.
0: Hi. So, der FIFA-Chef Gianni Infantino, ne, der könnte bald weg vom Fenster sein.
1: Na,
0: er will eigentlich nächstes Jahr wiedergewählt werden, aber der DFB hat dafür nicht unterschrieben.
1: Ja,
0: könnte
1: gut
0: schwierig
1: so
0: werden. Bei euch ist das anders. So einen geilen Job, wie ihr immer macht. Euch würde man immer und immer wieder wählen.
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0: So, Jakob, wie viel Kaffee hast du heute schon drin?
1: Ich?
0: Gar keinen?
1: Null.
0: Das ist vielleicht ein bisschen schlecht für das, was jetzt kommt. Du darfst jetzt nämlich den Beruf erraten von Nathalie aus Nottertal-Heilinger Höhen. Guten Morgen.
3: Guten Morgen.
0: Wir sagen, ab jetzt hast du 30 Sekunden Zeit. Gib alles, was du hast.
1: Okay. Trinkst du viel Kaffee auf deiner Arbeit?
3: Nein.
1: Arbeitest du im Büro?
3: Nein.
1: Arbeitest du viel draußen?
3: Nein.
1: Arbeitest du mit Menschen?
3: Ja.
1: Okay, machst du was Unterhaltendes?
3: Nein.
1: Arbeitest du mit Kindern?
3: Teilweise.
0: Boah, spannend.
1: Okay.
0: Ich habe gar keine Ahnung.
1: Hast du eine Uniform?
3: Nein.
1: Okay. Gibt es Materialien, die du für deine Arbeit benötigst? Abgesehen
3: ja
1: von so Computer und sowas.
3: Ja.
1: Kommen die Leute gerne zu dir?
3: Ich hoffe.
1: Okay. Wie lange sind Leute so bei dir? So eine Stunde?
3: Ja.
1: Bist du Psychotherapeutin?
3: Nein.
0: Stopp, Zeit ist vorbei. Ich habe aber auch gar keine Ahnung gerade.
1: Ich habe, also, Nathalie, klär uns auf, was machst du?
3: Ich bin Friseur.
0: Ah! Voll gut. Gab es schon Momente, wo die Kunden dann gesagt haben, es geht gar nicht?
3: Also ja, man hat es schon, aber das kommt ganz selten vor. Aber es ist manchmal auch, die Sympathie stimmt manchmal auch nicht. Und dann ist es eben gut, wenn man darüber redet.
1: Eben, am besten gleich ehrlich sein. Das war bei mir auch so. Ich habe als Kind die Puppe von meiner Schwester frisiert. Sie hat auch gleich gesagt, das ist scheiße und ist zu den Eltern gerannt.
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0: Einen wundervollen Freitagmorgen.
1: Hello.
0: 89.0 RTL ist an. Ausgezeichnete Wahl. Gleich geht's für euch. Martin Garrix und Ed Sheeran. Geile Kombi mit Repeated.
1: Absolut. Müssen wir auch ordentlich dolle genießen. Denn es kann sein, dass es erstmal so das Letzte ist, was wir von Ed Sheeran für eine gewisse Zeit hören. Er hat nämlich gesagt, er möchte eigentlich eine Auszeit sich nehmen. Er ist auch Papa geworden, ne? Für seine Family da sein und
0: ja.
1: So. Absolut verständlich. Deswegen eigentlich ganz cool von ihm, dass er, bevor er geht, nochmal einen Banger droppt.
0: Das ist wirklich nett von ihm. Mhm. Dankeschön, Ed Sheeran. Wir gibt's gleich für euch. Außerdem Tiffany Harris mit Vertigo und Be Mine von Kamerad, die besten Hits von heute. Nur hier auf 89.0 RTL bekommt ihr gleich von Max.
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0: Ich war auf dem Weg zur Arbeit heute ein bisschen verwundert. Viele schon so mit Jacken und langen Hosen, weil ein bisschen Gewitter kommt. Aber es ist trotzdem richtig schön warm. 25 Grad geht noch rauf auf 29. Ab ein paar Schauer und Gewitter sind vereinzelt mit drin.
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0: Gleich 5.10 Uhr.
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0: Und das gibt's von Doro.
1: Hi, fast jeder Zweite in Deutschland will das Sexualstrafrecht verschärfen. In einer YouGov-Umfrage im Auftrag der dpa haben sich jetzt nämlich 46% für den Grundsatz nur Ja heißt Ja ausgesprochen. Bislang gilt in Deutschland Nein heißt Nein. Der Bundesrat hat sich auch für die Verschärfung ausgesprochen. Jetzt muss man gucken, was die Bundesregierung macht. Die CDU und vor allem Jens Spahn haben gerade Glaubwürdigkeitsprobleme. Bisher waren die Partei und Spahn dagegen, dass es in Deutschland möglich ist, über eine Leihmutter ein Kind zu bekommen. Jetzt ist diese Woche rausgekommen, dass Spahn und sein Partner Eltern geworden sind, über eine Leihmutter in den USA. Da ist es erlaubt. Die viele politische Parteien sprechen jetzt von Doppelmoral. Die Grünen fordern wegen der Hitzewelle einen europäischen Krisengipfel. Bundeskanzler Merz solle den EU-Rat unverzüglich beantragen. Nach Schätzungen des Robert-Koch-Instituts sind allein in Deutschland seit Mitte Juni mehr als 5000 Menschen an der Hitze gestorben. Und der neue Fußball-Weltmeister kriegt am Sonntag nicht nur einen Pokal und Goldmedaillen, sondern zum ersten Mal auch Ringe. Damit übernimmt die FIFA eine Tradition aus der NFL und der NBA.
0: Ich finde das total krass jetzt irgendwie. Das wird ja immer mehr zum US-Sport. Erst mit der Halbzeitshow und jetzt mit den Ringen.
1: Ja, ja. Man könnte auch meinen, es wäre Football.
0: Ja. Ja, und die wollen ja noch 1996, glaube ich, Ringe noch verkaufen.
1: Genau, für die Fans, ja.
0: Ja, ja, Mensch, der Infantino, der hat einiges vor. Danke, Doro.
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0: A7 Richtung Kassel. In Höhe Berghof gab es einen Unfall gerade passiert. Auf der mittleren Spur passet bitte besonders auf und fahrt vorsichtig. Und einen Unfall gab es auf der A38 Richtung Leipzig zwischen dem Dreieck Halle Süd und Bad Lauchstädt in der Baustelle. Der aktuellste Blitzer, der steht in Schöningen in der Helmstädter Straße. 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
0: So, ab hier in den Freitag. Schön, dass ihr mit am Start seid. Ich bin Max und Leute, es gibt nur eine Mission für die nächsten Stunden und die lautet, möglichst schnell ins Wochenende kommen. Ich helfe euch dabei natürlich mit der meisten Musik hier auf dem 89.0 RTL. Gleich noch richtig nicer Sommersound von Kamrad mit Be Mine. Ed Sheeran und Martin Garrix sind auch mit dabei. Aber jetzt schön laut drehen für Tiffany Harris mit Vertigo.
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absoluter Sommersound von Kamrat mit Be Mine hier auf 89.0 RTL. Und Leute, kennt ihr das so, bevor man wirklich anfängt, produktiv zu arbeiten, da wird erstmal ein bisschen hier geschnackt, gefragt so, yo, was geht am Wochenende, wer geht auf die krasseste Party, bei wem wird heute noch vorgeglüht? Ich finde das geil, Leute. So macht Arbeiten am Freitag doch direkt Spaß. Schön, dass ihr mit am Start seid. Ich bin Max und spiele euch garantiert die meiste Musik. Das sind Martin Garrix und Ed Sheeran. Ganz neu mit Repeat It.

Heute noch fix die letzten Snacks einkaufen fürs große WM-Finale dann am Sonntag, 21 Uhr zwischen Spanien und Argentinien. Ey, und habt ihr das mitbekommen? Der Weltmeister bekommt jetzt erstmalig selbst angefertigte Ringe. Also normalerweise macht man das ja nur bei der NFL oder bei der NBA in den USA. Aber FIFA-Präsident Infantino will damit an die WM erinnern. Und Tickets gibt's übrigens auch noch. Also wer von euch spontan Bock hat, am Sonntag noch einen kleinen Ausflug nach New York zu machen, das billigste Ticket, aufgepasst, liegt bei 7.000 Euro. Und wenn ihr direkt irgendwo am Spielfeldrand noch sitzen wollt, 30.000 Euro. Tja, just saying. Bisschen Einstimmung aufs Finale gibt's jetzt hier auf 89.0 RTL mit dem offiziellen WM-Song. Ich bin Max. Und das ist Shakira mit Dai Dai.

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0: Die ersten Termine für heute sind abgehakt. Und mal ehrlich, gedanklich sind wir doch alle eh schon am Wochenende. Ich sag's euch, ey. Wochenenden in der Sommerzeit immer die allerbesten. Lena aus Hamburg ist jetzt in der Show. Was hast du geplant?
1: Wir fahren am Wochenende an die Ostsee. Wir haben gesagt, wir wollen raus.

0: raus aus der großen Stadt. Wir wollen Zweisamkeit am Meer und das Meeresrauschen hören und genießen.
1: Geil, so schön quasi Kurzurlaub übers Wochenende. Einmal schön an die Ostsee, nice. Ich finde das ja geil so im Sommer, ne? Lange Spaziergänge, so irgendwann grillen im Park, irgendwann bis tief in die Nacht. Also Leute, Countdown einstellen fürs Wochenende und jetzt schön laut drehen für Purple Disco Machine. Hier ist er mit Fireworks.

0: Na, wer freut sich von euch schon am Wochenende aufs Familientreffen? Ey, sind wir doch mal ehrlich, in jeder Familie gibt es doch diese eine Geschichte, die bei jedem Treffen wieder hochkommt. Der Bruder, der alles klaut, oder die Mutter, die immer noch den Ex liebt. Der Onkel, der macht sowieso seine eigenen Regeln. Ja, Leute, und genau solche Storys suchen jetzt Bill und Tom Kaulitz. Die beiden spielen jetzt Familiengericht und urteilen quasi über euren Familienbeef. Wenn ihr also so eine Geschichte habt, wo ihr sagt, boah, das ist krass, das gibt's gar nicht, das muss unbedingt jeder erfahren, dann könnt ihr jetzt per Instagram Netflix schreiben und die dorthin schicken. Und vielleicht landet dann euer Familienchaos da bei den Kaulitz-Zwillingen. Also, das wäre schon irgendwie witzig. Bill ist definitiv ready.
1: Weil ich ja auch irgendwie so ein bisschen mag, so böse zu sein.
0: Böse zu sein als neuer Richter, na, viel Spaß. Hier ist 89.0 RTL und das ist Need Your Love.

0: Na, seid ihr schon bereit, am Wochenende beim Festival so richtig durchzudrehen? Am besten mit ihm hier, Teddy Swims, Mr. Know-It-All gibt's gleich in der nächsten halben Stunde und den seht ihr auch am Wochenende beim Lollapalooza Festival. Außerdem mit J-Lo und David Guetta habe ich für euch Save Me Tonight, Tate McRae ist auch dabei, Just Keep Rodchain, also nur geile Mucke. Das sind die besten Hits von heute hier auf 89.0 RTL. Unbedingt dranbleiben.
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0: Das hat man sich heute so ein bisschen anders vorgestellt. Also ich hatte einen Regenschirm dabei, habe auch viele auf dem Weg zur Arbeit gesehen, die den auch mit dabei haben. Aktuell ist es noch trocken und richtig warm draußen. 26 Grad geht drauf auf 29, aber den Schirm habt ihr am besten mit dabei. Kann nämlich im Laufe des Nachmittags noch mal ein bisschen gewittern.
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0: Kurz vor 11.
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0: Und das gibt's von Doro.
13: Hi, in England dürfen Energy Drinks ab April nächsten Jahres nicht mehr an unter 16-Jährige verkauft werden. Weder im Laden, noch am Automaten, noch online. Cola und Pepsi sind davon nicht betroffen. Die Regierung will damit Kinder vor Angstzuständen, Schlafproblemen und schlechteren Schulleistungen schützen. Fast jeder Zweite in Deutschland will das Sexualstrafrecht verschärfen. In einer YouGov-Umfrage im Auftrag der dpa haben sich 46% für den Grundsatz nur Ja heißt Ja ausgesprochen. Bislang gilt Nein heißt Nein in Deutschland. Der Bundesrat ist auch dafür. Jetzt muss man schauen, was die Bundesregierung macht. Frauen ziehen ihr Studium schneller durch als Männer, zeigt eine neue Statistik. Beim Bachelor haben nach 8 Semestern 34% der Frauen den Abschluss in der Tasche, bei den Männern nur jeder Vierte. Auch beim Master und beim Staatsexamen liegen die Frauen vorn. Und Netflix nutzt KI, vor allem um Menschenmengen oder historische Schlachten zu erzeugen. Insgesamt in 300 Filmen und Serien ist in diesem Jahr auf Netflix KI mit drin.
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0: Auf der A38 Richtung Göttingen zwischen Sangerhausen Süd und Sangerhausen West liegen Gegenstände auf allen Spuren. Fahrt dort bitte besonders vorsichtig. Einen Unfall gab es auf der A7 Richtung Kassel zwischen Westenholz und Berghof. 7 Kilometer Stop and Go, dauert eine halbe Stunde länger. Und einen Unfall gab es noch auf der A9 Richtung Nürnberg zwischen dem Rastplatz Pürstental und Weißenfels. Der aktuellste Blitzer, der steht in Salzgitter-Lichtenberg Richtung Osterlinde. 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
0: So Leute, damit geht's hier straight Richtung Wochenende. Nur noch 3-mal Kaffee auffüllen, 2 Dienstfahrten und 3 Meetings. Und dann ist der Tag geschafft. Aber Leute, mit der Mucke fühlt sich doch eh viel kürzer an. Teddy Swims gibt's gleich, Kamrad ist auch mit am Start. Und jetzt J-Lo mit David Guetta, Save Me Tonight. Schön, dass ihr hier seid.
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Richtig geiler Flashback-Song von Tayo Cruz mit Higher hier auf 89.0 RTL. Der erinnert mich irgendwie so ein bisschen an das erste Fußballtrainingslager als Kind, wo du das erste Mal ein Handy in der Hand hattest. Und ich glaube, das war mit einer der ersten Songs, der drauf war. Ey, darf auf jeden Fall bei keiner Party fehlen. Und Leute, heute ist übrigens World Emoji Tag. Richtig krasse Überleitung, ich weiß. Und wer mir jetzt von euch sagt, dass er bei WhatsApp ohne Emoji schreibt, der lügt. Also ganz klar. Ich finde ja diese Affen-Smileys am besten, so diese drei verschiedenen. Der eine hält sich die Augen zu, der andere an die Ohren, der andere so vor den Mund. Die nutze ich, glaube ich, auch am häufigsten. Und witzigerweise habe ich mit meinen Geschwistern auch eine Gruppe, die genau so heißt. Einfach nur mit diesen Affen-Emojis. Also droppt eure Lieblings-Emojis heute mal in der 89.0 RTL Insta-Story.

Ich weiß ja nicht, wie es euch geht, aber ich finde, je öfter man den Song hört, desto geiler wird er irgendwie. Teddy Swims mit Mr. Know-It-All hier auf 89.0 RTL. Der ist, by the way, auch am Wochenende beim Lollapalooza Festival in Berlin mit am Start. Und der Song hier hält die Motivation garantiert auch ganz weit oben vor der Mittagspause. Da bewegen sich nicht nur die Finger auf der Tastatur mit, sondern mindestens auch ein bisschen der Kopf. Ich sag's euch, Leute. Ich bin Max und das ist Offenbach mit Overdrive.

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Das ist so ein Song, der darf heute Abend bei keiner Hausparty fehlen. Somewhere mit Homewrecker hier auf 89.0 RTL. Und da habe ich mich mal so eine Sache gefragt, Leute. Wenn ihr Gastgeber seid, heute Abend bei eurer eigenen Hausparty, sollte man dann von seinen Freunden Geld verlangen? Also, boah, ist schwer. Bei Geld hört ja eigentlich die Freundschaft auf. Oder was

0: Sagt Sophie aus Hildesheim.
1: Man sollte bei einer Party zu Hause definitiv kein Geld von Freunden verlangen. Ja. Also entweder wir sind Freunde und man lädt ein und man ist auch echter Gastgeber oder man lässt es halt bleiben.
0: So nämlich. Ja, so sehe ich es nämlich auch. Man kann ja auch, oder jeder, der vorbeikommt, kann ja auch was mitbringen, dann wird es ja auch ein geiler Abend. Also vor allem mit den Freunden so dann über Geld zu sprechen, das ist so irgendwie unangenehm für dich. Naja, was sagt ihr aus der 89.0 RTL Community? Geld verlangen bei der eigenen Hausparty? Ja oder nein? Schickt mal eine WhatsApp-Sprachnachricht direkt in die Show 0175 24 24 89 0. Ich bin Max und das ist You Not Us und Dennis Lloyd mit Diamonds.

heute ganz frisch erschienen, Leute. Ich sag euch, das wird der neue Sommersong. Boah, ey, ohne Mist, wo ich das gehört habe. So geil. Julian Sommer und Pietro Lombardi mit Roofer. Klingt so richtig nice nach Strand, Sonne, Meer, einfach auch so ein bisschen nach Urlaub. Eigentlich wollte Julian Sommer den Song nämlich mit Jason Derulo singen, wo der ja am Bierkönig im Juni aufgetreten ist. Aber der hat abgelehnt oder einfach gar nicht reagiert. Tja, Jason, selber schuld. Aber ich sag euch, Leute, ich feiere den Song übelst. Genauso wie die Boyband hier, die ja jetzt auch in München auf ihrem Konzert auf Deutsch gesungen haben. Das sind die Jungs von BTS mit Swim hier auf 89.0 RTL.

0: So Leute, anschnallend, dann geht's jetzt auf hier in Richtung Mittagspause und dann ganz schnell ins Wochenende. Mit der meisten Musik und Bibi Rexha und Faithless. New Religion gibt's gleich noch in der nächsten halben Stunde. Außerdem Holly Humberstone, To Love Somebody habe ich für euch, Michael Schulte, 5am und richtig nicer, fresher Summer Sound von Lady Gaga und Doji, Runway. Das sind die besten Hits von heute. Nur hier auf 89.0 RTL. Ich bin Max und ihr bleibt unbedingt dran.
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0: Ja, statt dem eigentlichen Regenschirm, den wir heute alle schon eingepackt haben, benutzen wir heute doch wieder die Ventilatoren und die Klimaanlagen. 28 Grad haben wir, Sonne scheint, aber den Regenschirm habt ihr am besten immer mit dabei. Nämlich am Nachmittag ziehen auch ein paar Schauer auf.
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0: 5 vor 12.
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0: Und das gibt's von Doro.
15: Hi. Energy Drinks erst ab 16. Die Regel gilt ab April nächsten Jahres in England. Cola und Pepsi sind davon aber nicht betroffen. Die Regierung will damit Kinder vor Angstzuständen, Schlafproblemen und schlechteren Schulleistungen schützen. Die NSU-Unterstützerin Susanne E. muss für 2 Jahre ins Gefängnis. Die Strafe ist aber zur Bewährung ausgesetzt worden. Das Oberlandesgericht Dresden hat die 45-Jährige heute schuldig gesprochen. Sie soll der Rechtsterroristin Beate Zschäpe ihren Ausweis und ihre Krankenkassenkarte überlassen haben. Das Urteil ist noch nicht rechtskräftig. Wiederholt sich jetzt die Timmy-Geschichte. Vor Heiligenhafen an der Ostsee schwimmt ein großer Wal, wahrscheinlich ein Buckelwal. Das Deutsche Meeresmuseum hat gestern 2 Sichtungsmeldungen bekommen. Das Tier war zuletzt vor Dänemark unterwegs und ist laut Umweltbehörde vermutlich krank. Menschen sollen unbedingt Abstand halten. Und der neue Fußball-Weltmeister kriegt am Sonntag nicht nur den Pokal und Goldmedaillen, sondern zum ersten Mal auch Ringe. Und damit übernimmt die FIFA eine Tradition aus der NFL und NBA.
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0: Da gibt es einen Unfall auf der A7 Richtung Hamburg zwischen Berghof und Schwarmstadt auf der linken Spur. Viertelstunde dauert es hier länger. Unfall auch auf der A9 Richtung Nürnberg zwischen dem Rastplatz Pürstental und Weißenfels. Und auf der A7 nochmal Richtung Hamburg zwischen dem Dreieck Hannover Nord und Schwarmstadt dauert es auch eine halbe Stunde länger bei 10 Kilometer stockendem Verkehr. Und der aktuellste Blitzer, der steht in Wienenburg in der Okerstraße am Bauhof. 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
0: So, die Hälfte vom Freitag haben wir schon wieder geschafft. Und die andere Hälfte, die ziehen wir auch gemeinsam durch. Ich bin Max und ihr gönnt euch jetzt erstmal schön fett Mittag. Von der kalten Pizza vom Vortag bis zur selbstgekochten Lasagne. Also schön zurücklehnen, ich spiele euch die meiste Musik. Jetzt schön laut reden, denn das hier ist der Sound, der jedes Auto automatisch zum Club macht. Hier sind Bibi Rexha und Faithless mit New Religion.
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Heute noch fix die letzten Snacks einkaufen fürs große WM-Finale am Sonntag zwischen Spanien und Argentinien, 21 Uhr. Und es endet ja nicht nur das große Turnier, sondern auch die ganzen Tippspiele auf Arbeit oder in euren Freundesgruppen. Was gibt's da bei euch eigentlich zu gewinnen, Leute? Ich meine, das Siegerteam oder die Spieler halt bekommen safe so eine fette Geldprämie und jetzt seit neuestem Jahr auch so dicke Ringe an die Finger. Aber was ist hier mit den Tippweltmeistern? Also da ist doch bestimmt von einem Kasten Bier bis zu irgendeinem grünen Geldschein alles mit dabei. Bei mir in der Fußballgruppe zum Beispiel gibt es für den Gewinner eine richtig fette Flasche Schnaps. Also Überraschung, ich werde es nicht sein, aber der Gewinner wird sich safe drüber freuen. Also, was sagt die 89.0 RTL Community? Wie sieht's bei eurem WM-Tippspiel aus? Seid ihr noch im Rennen und was gibt's zu gewinnen? WhatsApp-Sprachnachricht direkt in die Show 0175 24 24 89.0 und das ist Michael Schulte mit 5 AM.

0: Mit Lady Gaga und Doji kommen wir schnell rein hier ins Wochenende. By the way, Leute, wer von euch war eigentlich letzte Nacht auch wach bei diesem Gewitter? Ey, das war mit dem Schlaf dann mal kurz Krise. Also alle vielleicht auf Arbeit heute noch ein bisschen müde. Aber im besten Fall macht ein bisschen früher Feierabend heute zum Friday hier. Wir ziehen gemeinsam durch in der 89.0 RTL Community. Oder Patrick?
1: Ihr schafft das und ich glaube an euch.

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0: So langsam knurrt bei den meisten der Magen. Ey Leute, ohne Mist, am Freitag darf man sich auch was richtig Geiles mal zum Mittag gönnen. So, ja, das entscheide ich jetzt einfach. Also ab mit euch zum nächsten Döner oder eine schöne Bratwurst auf dem Markt irgendwo gönnen. Lea aus Hildesheim ist jetzt in der Show. Wie verbringst du die Mittagspause?
1: Entweder ich unterhalte mich mit meinen Kollegen oder wenn ich mal merke, okay, heute ist meine Social Battery komplett leer, dann wird halt einfach auf TikTok oder auf Insta ein bisschen gedoomscrollt.
0: Der Klassiker, jawohl. Schön auf TikTok und Insta. Ja, wenn man einmal drin gefangen ist, dann kommt man da nicht mehr so easy raus, gerade in der Pause. Ist am Freitag gar nicht mal so schlimm. Erst recht nicht, wenn der Lieblingssender läuft. Hier ist 89.0 RTL. Macht euch eine schöne Mittagspause. 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

0: Um euch auf die geilsten Partys heute Abend vorzubereiten, wird das Auto jetzt mal fett zur Partyzone. Da bewegt sich der Kopf ja automatisch mit. Turn the Lights Off gibt's gleich in der nächsten halben Stunde. Außerdem Olivia Rodrigo, Drop Dead habe ich für euch. Und the one and only Harry Styles mit American Girls. Das sind die besten Hits von heute hier auf 89.0 RTL. Ich bin Max und ihr bleibt unbedingt dran.
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0: Ja, die dünnen Jacken und die Pullover können erstmal noch in der Tasche bleiben. Ist richtig schön sonnig draußen. 28 Grad, ab und zu kommen ein paar Wolken, aber den Regenschirm braucht am Nachmittag, denn vereinzelt können auch Schauer aufziehen.
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9: Es ist kurz vor eins. Ich bin Fabian Schaffer. Der Emissionshandel ist ein zentrales Instrument für den Klimaschutz in der Europäischen Union. Die Kommission will die Regeln dazu jetzt lockern. Ab 2031 sollen etwa mehr CO2-Zertifikate verfügbar sein als bislang geplant. Der Druck auf Unternehmen, ihre Emissionen zu senken, nimmt damit ab. Außerdem soll es in bestimmten Bereichen mehr kostenlose Zertifikate geben. Damit will die Kommission die Wirtschaft unterstützen. Mitten in der Hauptreisezeit hat der Rastplatztest des ADAC massive Defizite aufgezeigt. Die Autobahn GmbH nimmt die Ergebnisse nach eigener Aussage sehr ernst. Die Probleme zu beheben wird allerdings teuer. Tanja Wagner berichtet.
10: Rund eine halbe Milliarde Euro braucht es, um die Rastplätze an den deutschen Autobahnen in den nächsten Jahren wieder auf Vordermann zu bringen, schätzen die Experten. Das Geld dafür müsse vom Bund kommen. Auf kurze Sicht müssten mindestens 100 Anlagen erneuert werden. Und zwar nicht nur die Autobahntoiletten, sondern auch die Aufenthaltsbereiche und Verkehrsflächen.
9: Krankenkassen und kassenärztliche Vereinigungen sollen Beitragsgelder in dubiose Immobilienfonds investiert und dabei insgesamt mindestens 170 Millionen Euro verloren haben. Das zeigen Recherchen unter anderem der Süddeutschen Zeitung. Betroffen sind mindestens 17 Kassen und Vereinigungen. Laut Sozialgesetzbuch dürfen diese am Kapitalmarkt nur risikoarm anlegen.
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0: A39 Richtung Wolfsburg zwischen Messerlinde und Salzgitter-Lichtenberg. Dort liegt ein großes Gitter auf allen Fahrbahnen. Fahrt dort bitte besonders vorsichtig. Einen Unfall gab es auf der A7 Richtung Hamburg zwischen Berghof und Schwarmstedt auf der linken Spur. Dort müsste eine halbe Stunde länger anstehen. Und noch ein Unfall auf der A9 Richtung Nürnberg zwischen dem Rastplatz Pürstental und Weißenfels. Der aktuelle Blitzer, der steht in Salzgitter-Lichtenberg Richtung Osterlinde. 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
0: So, der Feierabend naht, Leute. So langsam den Arbeitsplatz schon mal aufräumen, breit machen hier fürs Wochenende und die Verabredung klären mit den Friends, die beste Party-Location ausmachen und den besten Summer-Sound. Den spiele ich euch hier. Harry Styles, American Girls gibt's gleich. Turn the Lights Off ist mit dabei. Aber davor, Bühne frei für Olivia Rodrigo mit Drop Dead.
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So kurz, vom Wochenende sind die wichtigsten To-Dos erledigt. Mailpostfach ist halbwegs leer. Oder ihr habt alles charmant an eure Kollegen weitergereicht. So oder so, wenn ihr jetzt schon im Feierabendmodus seid und richtig Bock auf geile Mucke habt, bleibt einfach genau dran. Denn wie jeden Tag gibt's kurz nach 6 unseren 89.0 RTL in dem Mix. Feierabend-Mix, über 10 Minuten Nonstop-Hits in einem richtig nicen Mixtape, genauso wie ihr es gewohnt seid, um so richtig schön perfekt den Arbeitsalltag ausklingen zu lassen. Egal, ob es dann im Auto hört oder beim Vorglühen zu Hause. Leute, ich sag's euch, das wird richtig geil.

die letzten Stunden im Job nochmal durchziehen und dann schon mal mit den Friends schreiben, wo geht heute Abend die fetteste Party. Und ich habe mal eine Frage an euch, Leute. Wer von euch schreibt heutzutage bei WhatsApp ohne Emojis? Also ich kenne niemanden, ab und zu vielleicht noch mit den engsten Freunden, da weiß man irgendwie ja, wie man das einzuschätzen hat, aber wenn jemand mir ohne Emojis schreibt, denke ich mir immer so, das ist total ernst, denn heute ist World Emoji Tag und ich will wissen, was sind eure Lieblings-Emojis, Leute? Ich finde es zum Beispiel ganz nice, mit meinen Geschwistern habe ich so eine WhatsApp-Gruppe, die besteht aus 3 von diesen Emojis, von diesen Affen, ne? Also der eine hält ja die Augen zu, der andere den Mund, der andere so die Ohren, die mag ich am liebsten, die sind richtig nice, also droppt mir heute mal eure Lieblings-Emojis in der 89.0 RTL Insta-Story.

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0: Das ist so ein Song, der darf heute Abend bei eurer Hausparty definitiv nicht fehlen. Teddy Swims, Mr. Know-It-All hier auf 89.0 RTL, ist ja auch beim Lollapalooza Festival mit am Start. Und ich habe mich mal eine Sache gefragt, Leute. Wenn ihr Gastgeber heute Abend dann bei eurer Hausparty seid, sollte man von seinen Freunden da Geld verlangen, ja oder nein? Boah, ich sag mal so, bei Geld hört ja eigentlich die Freundschaft auf. Was sagt Olli aus Leipzig?
1: Wenn es mal eine größere Veranstaltung ist, finde ich, kann man schon so 5 Euro verlangen von jedem, dass sich das dann irgendwo rechnet, wenn man eben viel kauft.
0: Ja, ich check schon, aber ich würde mich bei meinen Freunden, glaube ich, irgendwie schlecht fühlen. Also, keine Ahnung, dann so Geld zu verlangen. Am besten einfach, ich würde so eine Liste machen und so, jeder bringt was mit und dann wird es ja irgendwie gut, oder? Naja, was sagt ihr aus der 89.0 RTL Community? Geld verlangen bei der eigenen Hausparty? Ja oder nein? Schickt mal eine WhatsApp-Sprachnachricht direkt in die Show 0175. 24 24 89 0. Ich bin Max und ihr redet schön laut. Für Bruno Mars.

Leute, das muss ich euch unbedingt zeigen. Heute ganz frisch rausgekommen. Ich sag euch, das wird der neue Sommersong. Ey, wo ich das gehört habe, das erste Mal, dachte ich mir wirklich, das muss er sein. Julian Sommer und Pietro Lombardi mit Roofer. Klingt einfach so nach Sonne, Strand und Meer. Auch so ein bisschen nach Urlaub, finde ich. Eigentlich wollte Julian Sommer diesen Song, den er jetzt hier mit Pietro rausgebracht hat, mit Jason Derulo singen, der ja im Juni auch auf Malle im Bierkönig aufgetreten ist. Aber der hat abgelehnt, beziehungsweise einfach gar nicht reagiert. Tja, Jason, da würde ich sagen, selber schuld. Ich feiere den Song auf jeden Fall übelst ab. Genauso wie den hier. Von Harrison mit All the Things She Said gibt's jetzt hier auf 89.0 RTL. Ich bin Max, schön, dass ihr hier seid.

0: Na Leute, seid ihr schon hyped auf Sonntag, aufs große WM-Finale? Shakira und Burna Boy gibt's gleich noch mit Dai Dai. Die sind ja auch Part von der riesengroßen Halbzeitshow. Die soll ja XXL werden innerhalb von 15 Minuten. Also wie die das machen wollen, keine Ahnung. Wir spielen euch auf jeden Fall den WM-Sound hier auf 89.0 RTL mit Shakira und Burna Boy Dai Dai. Außerdem Sombor mit Homewrecker ist auf der Playlist. Kamerad Be Mine. Also das ist richtig nice Mucke. Gibt's gleich in der Big Nick Show.
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3: Wolken am Himmel und die ersten Alibi-Tropfen. Luftfeuchtigkeit bei knackigen 50%. Es ist also quasi Zeit für die erste Ganzkörperventilatortherapie. 28 Grad, willkommen im Tropenhaus-Modus.
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6: Es ist kurz vor zwei. Ich bin Fabian Schaffer. Die Einführung von Werbeunterbrechungen im Amazon-Streaming-Dienst Prime Video war zulässig. Das hat das bayerische oberste Landesgericht in einem Urteil festgestellt. Das Gericht wies damit eine Klage der Verbraucherzentrale Sachsen ab. Jetzt soll der Bundesgerichtshof final entscheiden. Die Queerbeauftragte der Bundesregierung Koch hat sich gegen eine kommerzielle Leihmutterschaft in Deutschland ausgesprochen. Das sagte die SPD-Politikerin der Rheinischen Post als Reaktion auf die Vaterschaft von Unionsfraktionschef Spahn. Koch fordert stattdessen eine Reform des Abstammungsrechts, um Kinder queerer Eltern besser abzusichern. Derzeit ist etwa bei lesbischen Paaren rechtlich nur die gebärende Frau die Mutter. Immer mehr Menschen wollen eine Klimaanlage zu Hause. Jeder Fünfte denkt inzwischen darüber nach, sich eine anzuschaffen. Der Bundesgerichtshof hat nun die Rechte von Wohnungseigentümern diesbezüglich klargestellt. Claudia Wächter berichtet.
7: Eine Hausgemeinschaft kann nämlich nicht pauschal sagen, eine Klimaanlage kommt überhaupt nicht in Frage. Auch nicht, wenn die Geräusche macht oder warme Abluft abgibt. Solche Beeinträchtigungen sind hinnehmbar, sagen die Richter. Konkret geht es um sogenannte Split-Anlagen, also solche, die eine Einheit drinnen und eine andere draußen auf dem Balkon haben. Der Verkauf solcher Anlagen ist in den vergangenen Jahren rasant gestiegen.
6: Die DFB-Elf ist bei der Fußball-WM zwar schon früh ausgeschieden, Deutschland wird im Finale aber trotzdem vertreten sein. Der deutsche Schiedsrichter Bastian Dankert ist als Videoassistent für das Spiel zwischen Spanien und Argentinien nominiert worden. Spielbeginn ist am Sonntag um 21 Uhr.
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3: Unfall auf der A2 Richtung Berlin zwischen Allerengersleben und Alsleben auf der mittleren Spur. 15 Minuten dauert es länger. Stau auch A7 Richtung Kassel. Zwischen Schneferding und Soltau Süd. Da steht ein kaputtes Auto. 6 Kilometer ist der lang, 30 Minuten dauert's. Und Unfall auf der A7 Richtung Hamburg zwischen Berghof und Schwarmstedt. Der aktuellste Blitzer auf der B4 zwischen Sprakensehl und Breitenhees mit 89.0 RTL immer sofort informiert.
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3: Letzter echter Sommertag diese Woche. Und dann kippt's genau richtig für Die Die, Shakira und Burna Boy direkt jetzt. Und diese Stunde das Wortspielspiel. Ihr klärt euch eine wunderbare JBL Soundbox im Lieblingsradiosender Design. Und eine Geschichte, eine Festivalnachricht, bei der Leipzig heute immer noch schlucken muss. Also, wir müssen das heute gemeinsam mal auswerten. Ich bin Picknick, es ist kurz vor zwei. Ich freue mich, dass ihr da seid.
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89.0 RTL ist hier. So, vor ein paar Minuten habt ihr gefeiert zu Die Die von Shakira. Das ist überall auf euren For You Pages. Lea aus Leipzig hat uns ein Video geschickt über WhatsApp. Sie übt die Choreo im Wohnzimmer für Sonntag, 21 Uhr, WM-Finale. Naja, also ich bin komplett neutral. Ich wünsche mir nur, dass die, sagen wir mal, die bessere Mannschaft gewinnt. Also nicht schon wieder Argentinien.

Es ist die verrückteste Geschichte der Woche. Zwei Typen sind bei Karlsruhe nachts auf dem 40-Meter-Funkmast geklettert und haben sich nicht mehr runtergetraut. 43 Einsatzkräfte, 11 Fahrzeuge. Gut, also immerhin hatten sie für 2 Stunden wenigstens den besten Handyempfang ihres Lebens, aber Alkoholtest sagt 0,0. 0,0. Ist schon blöd, ne? Sitzt da auf 40 Metern fest und hast vergessen, dir für den Rückweg Mut anzutrinken. One Republic läuft in der Big Nick Show auf 89.0 RTL.

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14: Die Luft wird dicker als die Ausreden eurer Kollegen, warum sie heute nichts geschafft haben. T-Shirt klebt. Ich glaube, das gehört heute zum guten Ton. 28 Grad.
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14: Unfall auf der A2 Richtung Berlin zwischen Allerengersleben und Eilsleben auf der mittleren Spur. 15 Minuten dauert es länger. Und Unfall A7 Richtung Hamburg zwischen Berghof und Schwarmstedt auf der linken Spur. Der aktuellste Blitzer, der steht auf der B214 zwischen Jeversen und Marklendorf mit 89.0 RTL. 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Kurz vor 3, hier ist Big Nick. Sag ich mal, wer jetzt erst einsteigt in die Show, ihr habt nichts verpasst, weil ich fange ja auch gerade erst an. Wir ziehen gemeinsam durch bis 20 Uhr. Einen schönen Freitagnachmittag euch.
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0: Guten Tag, Big Nick ist mein Name. Ich möchte euch gern Richtung Wochenende begleiten. Gleich mit Palm Monkey Afghazi und Jennifer Lopez. Vorher wird gezockt.
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2: Hallo?
0: Carmen, Überfall, Big Nick ist hier.
2: Hallo.
0: Ich möchte jetzt super spontan mit dir mein Wortspielspiel zocken.
2: Können wir machen.
0: Bist du denn so eine Buchstaben-Lady? Kannst du das richtig gut?
2: Es kommt drauf an, was für Buchstaben es sind.
0: Ja, welche Buchstaben dürfen es denn nicht sein?
2: Ja, so wie XY und so.
0: XY und so. Lass ich weg, hier ist ein Buchstabe. P wie Pistazieneisbecher-Formgerät. 10 Wörter in 10 Sekunden. Zeit läuft ab jetzt.
2: Planet. Planen. Pferd, Pappe, Papier, Polterabend, PC, Patrone, Paket, Polizei.
0: Zeit um.
2: Ich hab nicht mitgezählt.
0: Ich hab mitgezählt.
2: Und?
0: Naja, du hast Glück gehabt, dass es nicht X, Y oder Z war.
2: Ja.
0: Ich glaube, der Buchstabe P ist dein Lieblingsbuchstabe. Herzlichen Glückwunsch. 10 Wörter.
2: Ich hab's geschafft. Entschuldigung, das war mein Sohn im Hintergrund.
0: Ja, da musst du dich nicht mehr entschuldigen. Ist doch prima.
2: Oh.
0: Für Carmen gibt's eine JBL Soundbox im 89.0 RTL Design und ihr wollt sie auch haben. Was haltet ihr davon, wenn ihr mutig seid und euch anmeldet in der 89.0 RTL App? Lasst uns Montag zocken. Big Nicks Wortspielspiel.

Aha, Amazon Prime kündigt LOL Next an. Das ist das, wo die alle nicht lachen dürfen über mehrere Stunden. Diesmal nur mit Internetstars. Selfie, Sandra, Phil Laude, Fresh Torge. Melina aus Hannover schreibt mir gerade auf WhatsApp, endlich Leute, die ich wirklich kenne. LOL. Also wie das normale LOL, nur die Besetzung, die ist ja bei Timo bestellt. Jedenfalls ist es mein Gefühl. Aber

0: Kommende Stunde verrate ich euch, im Weißen Haus fliegt nämlich einer raus, weil er mit Wetten auf Trumps Reden $100,000 gemacht hat. Die ganze Story, ich erzähle sie euch. Und ich möchte euch heißen Sound spielen auf 89.9. Gleich gibt's The Bowser mit Magnetic, Tiffany Aris, Vertigo und die Jungs von You Not Us. Die sind wirklich sehr, sehr sympathisch. Also keiner spielt euch mehr Musik. Einfach dranbleiben zum Freitagnachmittag.
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0: Also wer jetzt um die Uhrzeit immer noch ohne Deo auf dem Flur steht, wird, glaube ich, noch vom Betriebsrat abgemahnt, kurz vorm Wochenende. Immer noch heiß, aber der Himmel bereitet schon das große Drama vor. 28 Grad ist quasi die Ruhe vorm Knall.
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10: Es ist kurz vor drei, ich bin Fabian Schaffer. Wer mit dem Zug unterwegs ist, könnte künftig von besseren Ticketpreisen im Fernverkehr profitieren. Denn das italienische Zugunternehmen Italo darf 2028 jetzt endgültig in Deutschland an den Start gehen. So hat die Bundesnetzagentur entschieden. Die Behörde verspricht sich davon mehr Wettbewerb und bessere Angebote für die Fahrgäste. Rechtliche Schritte gegen den Beschluss sind noch möglich. Unionsfraktionschef Spahn und sein Ehemann sind Eltern geworden dank einer Leihmutterschaft in den USA. Jetzt hat Mecklenburg-Vorpommerns CDU-Chef Peters Spahns Rücktritt gefordert. Der Bild sagte Peters, Spahn habe sich bewusst über deutsches Recht hinweggesetzt und sei als Fraktionsvorsitzender nicht mehr tragbar. Leihmutterschaft ist in Deutschland verboten und wird auch von der CDU abgelehnt. Das bayerische oberste Landesgericht hat die Sammelklage gegen Werbung bei Amazon Prime Video abgewiesen. Die Verbraucherzentrale Sachsen hatte Schadenersatz für die im Februar 2024 eingeführten Werbeunterbrechungen gefordert, die sie als vertragswidrig wertet. Die Verbraucherzentrale will nun vor den BGH ziehen.
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0: Stau auf der A7 Richtung Kassel zwischen Schneeferding und Soltau Süd. Da steht ein kaputtes Auto, ihr habt einen 6 Kilometer Stau, bedeutet 30 Minuten anstehen. Unfall A2 Richtung Berlin zwischen Alleringhersleben und Alsleben auf der mittleren Spur, 15 Minuten dauert es länger. Und Unfall A7 Richtung Hamburg zwischen Berghof und Schwarmstedt auf der linken Spur. Der aktuellste Blitzer zwischen Vossfelde und Felsdorf mit den 89.0 RTL. Immer sofort informiert.
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0: Ich muss euch gleich sagen, warum Halb Leipzig heute Trauer trägt. Es geht um euren Festivalsommer. Vorher gibt's Swim von BTS zum Beispiel. Und für alle, die aufs Geld schielen, das nächste Cashback rückt auch immer näher. Kurz vor drei, der Nachmittag gehört euch. Ich bin Big Nick und sage Dankeschön, dass ihr eingeschaltet habt.
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0: Ist ein geiler Tag heute. Top Sound von The Bowser, Magnetic. Hier ist die Big Nick Show. Wetter ist noch mega. Wochenende steht vor der Tür. Jetzt nur noch Kohle.
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0: Was jetzt nicht so neu ist, dass wir wissen, was euch beschäftigt. Gerade im Sommer, Mensch, da will man eine schöne Zeit haben und da gibt man irgendwie Geld aus. Hier und da und dort und flupp guckst du am Ende der Woche ins Portemonnaie, denkst du, wo sind denn jetzt die kleinen Scheinchen hin? So geht's auch Josie aus Celle und sie weiß, ey, Picknick, bitte, Sommer-Cashback muss jetzt zu mir kommen.
3: Tanzschuhe brauche ich. Ich tanze nämlich Musical Dance und da haben wir im Sommer wieder eine große Show und da bräuchte ich ein paar neue Schuhe.
0: Was tanzt du denn für eine Musical Show? Was bist du, der tanzende Baum oder bist du so ein Busch oder bist du hier so irgendwas aus König der Löwen oder was?
3: Nee, also König der Löwen dieses Jahr nicht. Wir machen einfach verschiedene Stücke, zum Beispiel Burlesque ist dabei, Footloose, sowas in die Richtung.
0: Ja gut, da braucht man auf jeden Fall Tanzschuhe, sonst rappt man sich das Holz von der Bühne in den Fuß, wa?
3: Ja.
0: Dann soll auch dieser Sommer-Cashback an dich gehen, meine Liebe.
3: Oh mein Gott, danke schön.
0: In Celle wohnt ab heute die beste Musical-Tänzerin Deutschlands.

Und kommende Woche geht's weiter auf 89.0 RTL. Ihr seid's euch wert, ihr sagt euch, ey, ich war ein guter Mensch diese Woche, das gönne ich mir jetzt einfach mal. In der 89.0 RTL App tippe ich einfach nur rein, was ich für Kohle zurückhaben möchte. Montag geht's weiter. Ich bin Big Nick und jetzt Kamrad, Hug Yourself. 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

Und jetzt die Nachricht, die vielen Festivalgängern wehtut. Das Highfield Festival am Stürmtaler See ist Geschichte nach 30 Jahren. One Last Dance. Die Veranstalter sagen, steigende Kosten, sinkende Ticketverkäufe. Und weil davon hat mir der Typ, der mir die Karten für nächstes Jahr verkauft hat, überhaupt nichts gesagt. Muss ich nochmal nachrecherchieren hier, stimmt da irgendwas nicht. Ich bin Big Nick und ihr hört 89.0 RTL mit Tiffany Aris jetzt. 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

0: In der Big Knick Show wird's in 20 Minuten historisch, denn das, was heute vor genau 185 Jahren in Sachsen passiert ist, rettet euch bis heute den Arsch. Ich verrat's euch, bleibt dran.
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0: Unfall auf der A2 Richtung Berlin zwischen Allerengersleben und Eilsleben auf der mittleren Spur. 15 Minuten dauert es im Moment dort länger. Und Unfall auf der A71 Richtung Suhl zwischen Sömmerda Süd und dem Dreieck Erfurt Nord. Der aktuellste Blitzer steht zwischen Wehrhausen und Unterlüß mit 89.9 RTL immer sofort informiert. Um kurz halb vier hier ist die Big Nick Show. Freitag, die Woche ist ja fast gepackt. Also den Rest fahren wir jetzt zusammen nach Hause. Und los geht's!
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Nehmt euch am Sonntag ab 21 Uhr nichts vor. Da steigt das große Finale der Fußball-Weltmeisterschaft zwischen Spanien und Messi. Und ich kann euch jetzt schon verraten, die fetten Highlights in der Halbzeitshow. Die Big Nick Show. Und ich sag euch, da passiert einiges in dieser Halbzeitshow. Da sind ja richtig viele Stars auf der Bühne. Und da gibt's bestimmt, ich würde wetten, einige Überraschungen. Wie zum Beispiel sowas wie Shakira, die ihren Rücktritt als FIFA-Maskottchen verkündet. Irgendwie sowas. Infantino verplappert sich und verrät in der Pause schon, wieder zum Weltmeister kürt. Sowas. Trump stürmt die

Bühne performt YMCA. Also ich glaube, es wird auf jeden Fall eine ziemlich spannende Nummer am Wochenende. Und dann ist der ganze Spaß halt dann auch endlich mal wieder vorbei. Einen schönen Nachmittag euch mit 89.0 RTL. Tyler läuft.

Heute vor 185 Jahren ist in Sachsen was passiert? Was uns allen bis heute den Arsch rettet. Vor 185 Jahren hat sich in Meißen die erste Freiwillige Feuerwehr Deutschlands gegründet. Happy Birthday! Und die Torte hat übrigens keine 185 Kerzen wegen Brandgefahr. Haben wir weggelassen. Könnt ihr euch vorstellen, wie wichtig das ist? Ich meine, ohne die in Meißen gäbe es als Stripper für Junggesellenabschiede immer nur Polizisten. Hier ist 89.0 RTL, ich bin Big Nick und grüße euch.

0: Ich jetzt noch schnell. Hier ist 89.0 RTL. Tim aus Salzgitter, falls du mich hörst, deine WhatsApp ist hier in der Big Nick Show angekommen. Und Tim sagt, ich hätte mich gerade über die Freiwillige Feuerwehr lustig gemacht. Das stimmt nicht. Ich habe gesagt, heute vor 185 Jahren gab es die erste Freiwillige Feuerwehr Deutschlands in Meißen in Sachsen und sagte, ohne die gäbe es als Stripper für Junggesellenabschiede immer nur Polizisten. Lieber Tim, ich kann das total verstehen. Weißt du, da bist du gerade im Rush, willst nach Hause zum Freitag. Man hat das vielleicht alles nicht ganz genau gehört. Aber Tim, ich kann dir eins sagen. In dieser Show, in der Big Nick Show, wird sich nicht über Menschen lustig gemacht, die tatsächlich für dieses Land etwas leisten. Das war ein Gag. Ich habe ganz viele Freunde, die bei der Freiwilligen Feuerwehr sind. Und Hut ab vor allen, die nachts um 3, während wir noch in den Kissen sitzen, freiwillig losstürmen, um dann um 7 zur eigentlichen Arbeit zu gehen. Also das war wirklich nur ein Scherz. Was kein Scherz ist, die meiste Musik hier. Gleich gibt's Teddy Swims Mr. Know-It-All auf dem Weg ins Wochenende mit Mike Perry, The Ocean, Kygo, Save My Love und Clock Clock, Out of the Dark. Hier ist die Big Nick Show, dranbleiben.
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0: Volles Brett, oder? Regenrisiko ballert schön mal hoch auf 75%. Wer jetzt draußen steht, kriegt eine gratis Unterbodenwäsche. Schottendicht machen bei 26 Grad.
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18: Es ist kurz vor 4. Ich bin Fabian Schaffer. Unionsfraktionschef Spahn und sein Ehemann sind Eltern geworden mit Hilfe einer Leihmutter aus den USA. In Deutschland ist Leihmutterschaft verboten, auch die CDU ist dagegen. Deshalb fordert jetzt ein ranghoher CDU-Politiker Spahns Rücktritt. Thomas Thonfeld berichtet.
19: Das geht gar nicht, meint Daniel Peters, CDU-Landeschef in Mecklenburg-Vorpommern. Jens Spahn habe sich mit der Leihmutterschaft in den USA in voller Absicht über deutsches Recht hinweggesetzt. Deshalb, so Peters im Bild-Interview, sei Spahn als Vorsitzender der Unionsfraktion nicht mehr tragbar.
18: Die Deutsche Bahn muss auf ihren Gleisen mehr Platz für Mitbewerber machen. Das hat die Bundesnetzagentur entschieden und reagiert damit auf eine Beschwerde des Bahnunternehmens Italo. Die Italiener sind unzufrieden mit den bisherigen Rahmenbedingungen für Wettbewerber auf der Schiene. Die Bahn hält sich rechtliche Schritte offen. Befürworter sagen, Konkurrenz habe schon im Regionalverkehr zu mehr Qualität und sinkenden Preisen geführt. Rechtsstaatlichkeit, da gibt es Mängel in Deutschland, kritisiert die EU-Kommission. Bemängelt werden fehlende Informationsrechte für Journalisten gegenüber Bundesbehörden, zu wenig Transparenz bei Lobbyismus und steuerliche Nachteile für gemeinnützige Organisationen. Insgesamt bekommt Deutschland in dem EU-Bericht aber ein überwiegend positives Zeugnis.
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0: Unfall A2 Richtung Berlin zwischen Allerengersleben und Eilsleben. Auf der mittleren Spur passiert, 15 Minuten dauert es länger. Unfall A71 Richtung Suhl zwischen Semmerda Süd und dem Dreieck Erfurt Nord. Und der aktuellste Blitzer auf der B214 zwischen Jeversen und Marklendorf. 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
0: Also diese Stunde startet geil. Ich muss mal sagen, die Mischung fetzt. Mike Perry, Kygo und Clock Clock Top. Wir haben es kurz vor vier. Schön, dass ihr da seid. So, und die Stunde startet auch noch mit einem Throwback zum Mitgrillen. Plus die Frage, warum ausgerechnet Donald Trump Sonntag beim WM-Finale im Stadion sitzt. Ich habe da eine Theorie. Ich verrate sie euch in einer Viertelstunde. Jetzt laut drehen. Hier ist Picknick.
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der Fußball-WM-Finale. WhatsApp zu mir in die Picknick-Show an die 0175-24-24-89-0. Donald Trump ist auch da, der ist zwar kein Soccer-Fan, will aber am Sonntag auch zum WM-Finale kommen. Ich bin mal gespannt, mit was hat der Infantino den denn diesmal geködert? Und seine Sprecherin, die hat gesagt, also es ist die sicherste und erfolgreichste Weltmeisterschaft der US-Geschichte. Und auch Trump hat das Turnier so gut gefallen. Ich sag euch, der freut sich schon auf die nächste WM 2027. Teddy Swims, Mr. Know-It-All, kommt gut nach Hause. Ey, macht euch doch ein verdammt gutes Wochenende. Mit 89.0 RTL, oder?

Wenn ihr heute Abend euch einen Döner holt, so vorm Wochenende sagt ihr euch, Freitag koche ich nicht, hole ich mir was. Können wir uns vielleicht mal über Servietten vom Dönerladen unterhalten? Wieso sind das eigentlich solche zweilagigen Toilettenpapierdinger? Kannst du nicht mal den Mund richtig abwischen? Und vor allem, warum sind Dönerläden so geizig mit Servietten, wenn sie wissen, dass es quasi ein Hauch von nichts ist? Das regt mich seit gestern Abend auf. Ein Freund von mir hat es angefangen, die Diskussion.

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12: Crazy. Halberstadt vor einer Dreiviertelstunde mit 1000 Blitzen in 10 Minuten. Wuff. Passt ein bisschen auf euch auf. Im Moment 26 Grad.
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12: Unfall auf der A2 Richtung Berlin zwischen Allerengersleben und Eilsleben auf der mittleren Spur. 15 Minuten dauert es länger und der aktuellste Blitzer zwischen Werhausen und Unterlüß mit 89.0 RTL. Immer sofort informiert. Kurz vor 5:30, die Big Nick Show ist hier. Für viele von euch die letzte Schichtstunde der Woche. Wir zählen gemeinsam runter oder ganz entspannt. 5, 4, 3, 2 und hey!
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Die Feuerwehr bei Karlsruhe hat ja diese Woche zwei Männer von einem 40 Meter Funkmast geholt, nachts raufgeklettert, komplett nüchtern, 0,0 Promille. Oben dann gemerkt, der Mut für den Rückweg, der fehlt. Tobi aus Weimar kommentiert bei uns auf Insta, Bro, die Aussicht war es bestimmt wert. Ich weiß nicht. Also ich habe ja Höhenangst, wie soll ich, würde mir ja nicht trauen. Aber zumindest hatten sie zwei Stunden besten Handyempfang, wa? Schönen Freitag, Feierabend euch. Hier ist 89.0 RTL.

0: nächste Stunde wird bei uns hier ganz schön freaky. Also Freitag eben. Kommt also quasi gleich ein Song, den ihr so nicht erwartet habt. Und genau deshalb läuft er auch. Dazu gibt's Harrison, All the Things She Said. Hurricane, wollte ich gerade sagen. Ich bin ein bisschen vom Wetter quasi angefasst. Bruno Mars, I Just Might, Miley Cyrus gleich. Und Flo Rida mit Right Round. Einfach dranbleiben, die meiste Musik hier zum Feierabend auf 89.0 RTL.
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0: So, das Gewitter tobt sich überall in der Community hier und da schon mal ein bisschen aus. Die Temperatur geht zwar runter, aber die Luft riecht jetzt nach feuchtem Asphalt und ein kleines bisschen Panik. 24 Grad ist schön Dampfbad-Feeling im Moment.
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10: Es ist kurz vor 5, ich bin Fabian Schaffer. Immer mehr Menschen wollen eine Klimaanlage zu Hause. Jeder Fünfte denkt inzwischen darüber nach, sich eine anzuschaffen. Der Bundesgerichtshof hat nun die Rechte von Wohnungseigentümern diesbezüglich klargestellt. Claudia Wächter berichtet.
11: Eine Hausgemeinschaft kann nämlich nicht pauschal sagen, eine Klimaanlage kommt überhaupt nicht in Frage. Auch nicht, wenn die Geräusche macht oder warme Abluft abgibt. Solche Beeinträchtigungen sind hinnehmbar, sagen die Richter. Konkret geht's um sogenannte Split-Anlagen, also solche, die eine Einheit drinnen und eine andere draußen auf dem Balkon haben. Der Verkauf solcher Anlagen ist in den vergangenen Jahren rasant gestiegen.
10: Die Einführung von Werbeunterbrechungen im Amazon-Streaming-Dienst Prime Video war zulässig. Das hat das bayerische oberste Landesgericht in einem Urteil festgestellt. Das Gericht wies damit eine Klage der Verbraucherzentrale Sachsen ab. Jetzt soll der Bundesgerichtshof final entscheiden. Es könnte bald ein neues Bahnunternehmen in Deutschland geben, Italo. Die Bundesnetzagentur hat dazu den Weg freigemacht. Allerdings könnte die Deutsche Bahn noch dagegen klagen. Sollte der Beschluss Bestand haben, könnte die Konkurrenz im Fernverkehr zu sinkenden Preisen führen. So ein Argument der Befürworter. Kritiker fürchten insgesamt weniger Fernverkehrsangebote. Die DFB-Elf ist bei der Fußball-WM zwar schon früh ausgeschieden, Deutschland wird im Finale aber trotzdem vertreten sein. Der deutsche Schiedsrichter Bastian Dankert ist als Videoassistent für das Spiel zwischen Spanien und Argentinien nominiert worden. Spielbeginn ist am Sonntag um 21 Uhr.
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0: Die A4 Richtung Dresden gesperrt zwischen Erfurt West und Ost nach dem Unfall. Muss aufgeräumt werden. Gegenstände auf der A9 Richtung Nürnberg zwischen Leipzig West und dem Rastplatz Bachfurt. Und Stau auf der A7 Richtung Kassel. Zwischen dem Dreieck Hannover Süd und Hildesheim stockt sich auf 10 Kilometer 30 Minuten anstehen. Der aktuellste Blitzer auf der B497 Ortsdurchfahrt Neuhaus am Solling in beiden Richtungen. 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
0: Das riecht nach Feierabendluft, obwohl die Sonne schon aufgegeben hat. Ne? Jetzt regnet's und gewittert's an der einen oder anderen Stelle. Fenster zu, oder Fenster vielleicht doch auf, um mal ein bisschen irgendwie die Bude durchzulüften. Diese Stunde gibt's einen fetten Freaky Friday Hits. Das Wortspielspiel für eine schicke JBL Soundbox. Und definitiv den schönsten Feierabend auf dem Weg ins Wochenende, kurz vor 5. Ich bin Big Nick.
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0: Nach Dominik Falk und White Keys kann ich euch nur eine einzige Sache sagen, auch wenn das Wetter jetzt gerade im Moment ein bisschen heikel ist, dass man sagt, nur im Regen tanzen könnte man theoretisch auch. Man könnte aber auch Indoor feiern.
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0: Lasst es einfach mal langsam zum Freitagsritual werden. Der Freaky Friday Hit, der Song, der hier eigentlich nie läuft. Und genau deshalb heute laufen muss. Im Freaky Friday Stream suchtet ihr, was das Zeug hält. Wenn ihr Party braucht, geht immer da rein in unsere App. Chris hat ihn sich gewünscht, Chris aus Sangerhausen. Und das ziehen wir jetzt bitte auch durch. Jetzt wird mitgegrölt. Und ganz kurz habe ich mich verguckt und dachte mir so, ach guckt mal, es geht um Soccer wegen Fußball-WM, aber ist falsch. Es geht jetzt um Scooter. Ach so.
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Nochmal für alle, die es verpasst haben. LOL Next kommt bei Prime, die Lach-Challenge, ja, wo die nicht lachen dürfen, quasi diesmal nur mit so Online-Leuten. Selfie-Sandra, Fresh-Talker, Phil Laude und Co. Moderiert wird's von Hazel Brugger. Also überraschend nicht von Kai Pflaume, weil hat ja was mit Influencern zu tun. Es ist im Grunde wie das normale LOL, nur halt die Besetzung diesmal bei Temo bestellt, jedenfalls von Gefühl her. Bibi Rasher läuft auf 89.0 RTL.

0: Einen schönen Feierabend euch, kommt heilwegs trocken nach Hause mit der Picknick-Show auf 89.0 RTL.
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13: 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Die A4 Richtung Dresden ist gesperrt. Zwischen Erfurt West und Ost gab es nämlich einen Unfall und es muss aufgeräumt werden. Kaputtes Fahrzeug auf der A2 Richtung Berlin zwischen Allerengersleben und dem Raspertslorgberg auf der linken Spur und Stau A7 Richtung Kassel zwischen dem Dreieck Hannover Süd und Hildesheim. Dauert 30 Minuten länger. Der aktuellste Blitzer B64 zwischen Eschershausen und Amelungsborn. 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Kurz vor 5:30. Die Big Nick Show läuft. Für die meisten von euch Wochenende ab jetzt. Lasst die Woche einfach hier im Autoradio liegen. Ich passe da schön drauf auf.
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0: ist voll. Gleich Fastboy, Kaigo und Kamera. Vorher geht's um eine JBL Soundbox. Ihr wollt sie haben im 89.0 RTL Design. Ihr müsst nur noch zocken.
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2: Hallo?
0: Carmen, Überfall, Big Nick ist hier.
2: Hallo.
0: Ich möchte jetzt super spontan mit dir mein Wortspielspiel zocken.
2: Können wir machen.
0: Bist du denn so eine Buchstaben-Lady? Kannst du das richtig gut?
2: Es kommt drauf an, was für Buchstaben es sind.
0: Ja, welche Buchstaben dürfen es denn nicht sein?
2: Ja, so wie XY und so.
0: XY und so. Lass ich weg, hier ist dein Buchstabe. P wie Pistazieneisbecher-Formgerät. 10 Wörter in 10 Sekunden. Zeit läuft ab jetzt.
2: Planet. Planen. Pferd, Pappe, Papier, Polterabend, PC, Patrone, Paket, Polizei.
0: Zeit um.
2: Ich hab nicht mitgezählt.
0: Ich hab mitgezählt.
2: Und?
0: Naja, du hast Glück gehabt, dass es nicht X, Y oder Z war.
2: Ja.
0: Ich glaube, der Buchstabe P ist dein Lieblingsbuchstabe. Herzlichen Glückwunsch. 10 Wörter.
2: Ich hab's geschafft. Entschuldigung, das war mein Sohn im Hintergrund.
0: Ja, da musst du dich nicht für entschuldigen, ist doch prima.
2: Oh.

Am Sonntag Finale bei der Fußball-WM und in der Halbzeitshow geht's richtig ab. Da sind Stars wie Justin Bieber, Madonna, Shakira, BTS. Und ich sag euch eins, es wird dort einige Überraschungen geben. Vielleicht sowas zum Beispiel wie Shakira verkündet ihren Rücktritt als FIFA-Maskottchen. Wisst ihr, was ich meine? Infantino verplappert sich und verrät in der Halbzeitshow, wen er zum Weltmeister kürt. Irgendwie sowas. Cristiano Ronaldo tritt auf, singt Tänen, lüge nicht. Irgendwie das. Also, habt ein schönes Wochenende. Und jetzt kommt bei Regen und Donner und Blitz gut nach Hause. Hier ist 89.0 RTL.

0: Auf dem Weg ins Wochenende mit der meisten Musik. Shakira mit Dai Dai, gleich am Start. Kungs, Don't You Know, Harry Styles, American Girls und Nico Santos und unser Intermix Feierabendmix. Einfach dranbleiben.
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0: Ist leichtes Nachregen. Ihr dürft jetzt quasi den Supermarkt wieder verlassen, schnell zum Auto sprinten. Müsst aber eventuell nach Hause paddeln. Passt bitte auf euch auf. Das Gröbste haben wir jetzt erstmal überlebt. Heute Abend wird es dann nochmal ordentlich rumpeln. 23 Grad, also ab auf die Couch.
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15: Es ist kurz vor sechs. Ich bin Fabian Schaffer. Unionsfraktionschef Spahn will seine politische Zukunft von der CDU-CSU-Fraktion entscheiden lassen. Er werde die Frage im September mit den Abgeordneten besprechen, sagte er der Bild. Hintergrund ist Kritik an Spahn, weil er und sein Mann über eine Leihmutter in den USA Eltern geworden sind, obwohl das in Deutschland verboten ist und die CDU sich klar dagegen ausspricht. Wer mit dem Zug unterwegs ist, könnte künftig von besseren Ticketpreisen im Fernverkehr profitieren. Denn das italienische Zugunternehmen Italo darf 2028 jetzt endgültig in Deutschland an den Start gehen. So hat die Bundesnetzagentur entschieden. Die Behörde verspricht sich davon mehr Wettbewerb und bessere Angebote für die Fahrgäste. Rechtliche Schritte gegen den Beschluss sind noch möglich. Bachelor, Master, Staatsexamen. Nur knapp ein Drittel der Studierenden an deutschen Hochschulen macht den Abschluss in der Regelzeit. Es gibt allerdings Unterschiede zwischen Männern und Frauen, sagt das Statistische Bundesamt. Claudia Wächter berichtet.
16: Frauen sind eindeutig schneller. Die haben, egal welchen Abschluss sie anstreben, die Nase vorn. Männer bräuchten etwas länger, sagen die Statistiker. Die Gründe dafür können ganz unterschiedlich sein. Praktika, Nebenjobs, Auslandssemester. Regelstudienzeit ist also für viele eher ein Richtwert.
15: Das Landgericht Frankfurt hat der FIFA bestimmte Praktiken beim Ticketverkauf in Deutschland verboten. Mit einer einstweiligen Verfügung verpflichtete das Gericht den Fußballweltverband, beispielsweise keinen Zeitdruck mehr beim Kauf der Karten aufzubauen. Die FIFA steht seit Monaten wegen hoher Preise und fragwürdiger Verkaufspraktiken für die WM in der Kritik.
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0: Stau auf der A7 Richtung Kassel zwischen dem Dreieck Hannover Süd und Hildesheim dauert 30 Minuten länger. Unfall A36 Richtung Braunschweig zwischen Aschersleben Ost und dem Rastplatz Regensteinblick und Unfall auf der A4 Richtung Dresden zwischen Erfurt West und Ost. Aber ihr kommt da einspurig noch dran vorbei. Der aktuellste Blitzer B81 bei Egeln Richtung Halberstadt mit 89.0 RTL immer sofort informiert.
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0: Kurz vor 6. Freitag, Werkzeug fällt aus der Hand, der Regenschirm geht auf. Und ich glaube, dafür ist er gemacht, der 89.0 in the Mix Feierabend Mix. 10 Minuten durchgemixt, kein Reden, nur absoluten DJ Drive. So sagt man das am Mischpult. DJ Drive, also lauter machen oder mal ein bisschen rollen lassen jetzt.
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0: Okay, da ist 24/7 Party. Also wenn ihr es braucht, nehmt es euch einfach. Kostet ja auch nichts. Super, oder? Jetzt Shakira mit Border Boy in der Big Nick Show.

Harry Styles will Urlaub machen in Kanada. Weiß ich nicht so richtig, weil wegen heftiger Waldbrände in Kanada vor allem die Stadt Toronto die schlechteste Luftqualität der Welt hat. Gleich nach einer Männerumkleide im Fitnessstudio. Ich glaube, noch dicker war die Luft zuletzt nur noch im WM-Halbfinale zwischen England und Argentinien. Muss er halt selbst entscheiden, ne? Nico Santos jetzt. Hier ist die Big Nick Show. Macht ihr mal, ja, sagen wir mal spontan Urlaub von der Woche auf 89.0 RTL.

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Sonntag, 21 Uhr, Spanien gegen Argentinien. Das Duell gab es bei einer Fußball-WM zuletzt vor 60 Jahren. Und Messi will jetzt den zweiten Titel in Serie. Schauen wir mal, die große Frage wird das sein, wer hält am Schluss den Pokal in den Himmel, Messi oder Trump? Gucken wir mal, oder? Guckt ihr es? WhatsApp an die 0175-2424-890. Einen schönen Freitagnachmittag, auch mit Gewitter und Blitzen. Hier ist die Big Nick Show und BTS.

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Best Buddies Ed Sheeran und Martin Garrix auf 89.0 RTL. Ich habe im Netz was gefunden. In England haben Gärtner jetzt drei alte Mispelbäume in einem Naturschutzgebiet entdeckt. Und die Frucht, die heißt Hundsarsch. Und die wollen jetzt da versuchen, vielleicht kann man die jetzt irgendwie da, dass sie sich vermehren, so, ne? Dass man vielleicht Mispeln bald als Trendfood wieder auf TikTok sieht oder so. Müsst ihr verstehen, Mispeln, bevor die ihren, sag mal, süßen, birnigen Geschmack entfalten, müssen die vorher teilweise verfaulen. Das ist geschmacklich die perfekte Mischung aus Weihnachtsmarkt und Biotonne. So in etwa, na, drücken wir

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3: Am Wochenende bis zu 21, 22 Grad. Ein bisschen Sonne und Regen und Gewitter.
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5: Es ist kurz vor 7. Ich bin Stefan Schütz. Auch aus der eigenen Partei gibt es erste Rücktrittsforderungen gegen Unionsfraktionschef Spahn. Grund ist, dass er mit seinem Ehemann die Hilfe einer Leihmutter in den USA in Anspruch genommen hat. In Deutschland ist die Praxis verboten und die Union unterstützt das. Thomas Thonfeld, wie brisant ist die Situation für Spahn?
6: Also sie ist absolut nicht zu unterschätzen, denn die Rücktrittsforderung kommt immerhin von einem Mitglied eines wichtigen Parteigremiums des Bundesvorstandes der CDU und sie ist sehr deutlich formuliert. Spahn sei nicht mehr tragbar, er habe sich bewusst über deutsches Recht hinweggesetzt, also die Opposition könnte das kaum schärfer formulieren.
5: Die EU-Kommission sieht in Deutschland einige Mängel, die dem Rechtsstaat schaden. So gibt es zu wenig Informationsrechte für Journalisten gegenüber Bundesbehörden und gemeinnützige Organisationen könnten steuerlich entlastet werden. In dem Bericht wird auch darauf aufmerksam gemacht, dass es oft nicht klar ersichtlich ist, welchen Einfluss Lobbyisten bei der Gesetzgebung hatten. Insgesamt erhält Deutschland aber ein positives Zeugnis. Die kriegerischen Handlungen zwischen Iran und den USA in Nahost lässt die Energiepreise steigen und darauf reagiert jetzt die EU-Kommission. In rund 15 Jahren sollen Industrieanlagen, Gebäude und Verkehr mit Strom be- und angetrieben werden. Gleichzeitig soll der Anteil von Strom aus erneuerbaren Energien steigen. Der Iran-Krieg hat den Angaben nach bisher zusätzliche Kosten für Öl und Gas von bis zu 50 Milliarden Euro verursacht.
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3: Freitag Feierabend, ihr habt es euch noch verdient. Jetzt mit Somba und Homewrecker. Letzte Stunde Big Nick Show für heute. Und ich will nochmal mit euch über die Halbzeitshow sprechen beim Fußball-WM-Finale. Ich glaube, da werden einige Überraschungen auf uns zukommen. Ich habe da eine Vorahnung und das plaudere ich aus. In 10 Minuten.
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Und nach Lady Gaga darf ich gerne etwas historisch werden hier in der Big Nick Show auf Nonnenation.tl. Heute vor 185 Jahren ist in Sachsen etwas passiert, das uns heute immer noch den Arsch rettet. In Meißen wurde die erste Freiwillige Feuerwehr gegründet. Also Grüße an die Jugendfeuerwehr in Stendal, die freitags noch Übung schiebt, auch bei dem Wetter. WhatsApp-Foto haben wir ja schon bekommen. Und mal ehrlich, gut, dass es euch gibt, sonst gäbe es als Stripper für Junggesellen

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Sonntag dann WM-Finale mit einer fetten Halbzeitshow. BTS, Shakira, Justin Bieber, also Madonna. Da sind so viele Leute und ich glaube, da werden so viele Überraschungen auf uns zukommen. Ich fresse einen Besen, wenn nicht eins davon wirklich passiert. Shakira zum Beispiel, die völlig losgelöst von der Erde singt. Trump stürmt die Bühne, performt YMCA. Cristiano Ronaldo singt Tränen lügen nicht. Irgendwie sowas muss doch da passieren. Und dann lassen wir uns ja überraschen, ob der Infantino sich verplappert und vielleicht in der Pause schon verrät, wen er zum Weltmeister kürt. Also, wir drücken die Daumen. Spanien gegen Argentinien. Jetzt Bibi Rexha auf 89.0 RTL. Ich bin Big Nick und wünsche euch einen tollen Freitag. Feierabend.

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5: Es ist kurz vor 8, ich bin Stefan Schütz. Die Debatte um Unionsfraktionschef Spahn dauert an. Die CDU-Spitze will bald darüber beraten, wie sie damit umgeht, dass er Vater geworden ist durch eine Leihmutterschaft in den USA. Denn die Partei selbst ist gegen diese Praxis und hält am bestehenden Verbot fest. Kanzler Merz sagte, er verstehe, dass viele Menschen das Thema bewege. Spahn sagte der Bild, er stehe hinter seiner Entscheidung. Er bereue allerdings, die Partei nicht früher informiert zu haben. Jeder Fünfte denkt wegen immer heißer werdenden Sommern darüber nach, sich eine Klimaanlage anzuschaffen. Der Bundesgerichtshof hat nun die Rechte von Wohnungseigentümern diesbezüglich klargestellt. Claudia Wächter berichtet.
6: Eine Hausgemeinschaft kann nämlich nicht pauschal sagen, eine Klimaanlage kommt überhaupt nicht in Frage. Auch nicht, wenn die Geräusche macht oder warme Abluft abgibt. Solche Beeinträchtigungen sind hinnehmbar, sagen die Richter. Konkret geht es um sogenannte Split-Anlagen, also solche, die eine Einheit drinnen und eine andere draußen auf dem Balkon haben. Der Verkauf solcher Anlagen ist in den vergangenen Jahren rasant gestiegen.
5: Das US-Unternehmen Amazon feiert einen juristischen Teilerfolg. Die Verbraucherzentrale Sachsen ist vor Gericht mit einer Sammelklage gescheitert, an der sich fast 324.000 Kläger beteiligt haben. Amazon wurde von dem Vorwurf freigesprochen, seine Kunden bei der Einführung von Werbung im Prime-Programm getäuscht zu haben. Endgültig geklärt ist die Rechtslage aber nicht, denn auf mehreren Ebenen laufen noch weitere Prozesse.
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1: Ich habe zum ersten Mal neue Leute in meinem Auto mitgenommen und hatte meine Playlist laufen. Und da muss man immer so dann aufpassen, dass da nicht versehentlich so ein Song kommt, der einem peinlich ist halt,
2: ja,
1: von den anderen.
2: Da kriegt man ein bisschen Puls, ne? Also das kann gefährlich sein. Ich hatte auch mal, naja, Sex, ne? Und oh, es war auch voll schön und so. Und dann kam auf einmal so random Hannah Montana. Das hat so ein bisschen die Stimme kaputt gemacht. Naja.

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4: Es ist kurz vor neun, ich bin Stefan Schütz. Unionsfraktionschef Spahn hat sich zu den Vorwürfen um seine Leihmutterschaft in den USA geäußert. Die Entscheidung über seine politische Zukunft will er der Unionsfraktion überlassen. Das hat er im Podcast Ronsheimer gesagt. In dieser Sache gibt es Rücktrittsforderungen. Ronny Thorau.
5: Jens Spahn erklärte, er habe lange gerungen, sei zerrissen, das Leben sei manchmal nicht schwarz und weiß. Gefährlich ist für Spahn vor allem die Kritik aus Unionskreisen. Es ist unklar, wie viel Rückhalt Spahn von der Unionsfraktion erwarten kann. Indirekt deutete er im Podcast Ronsheimer an, im Zweifelsfall auf sein Amt auch verzichten zu wollen.
6: Für mich gibt's, das wird mir jede Stunde immer bewusster, nichts Wichtigeres als meine Familie.
4: Frauen sind beim Studium im Schnitt schneller als Männer. Nach Angaben des Statistischen Bundesamts schließen sie Bachelor-, Master- und Staatsexamen-Studiengänge häufiger innerhalb der Regelstudienzeit ab. Insgesamt gelingt das allerdings nur rund jedem dritten Studierenden. Am besten sieht die Bilanz im Masterstudium aus. Dort ist fast jeder zweite Abschluss pünktlich geschafft. Die kriegerischen Handlungen zwischen Iran und den USA in Nahost lässt die Energiepreise steigen und darauf reagiert jetzt die EU-Kommission. In rund 15 Jahren sollen Industrieanlagen, Gebäude und Verkehr mit Strom be- und angetrieben werden. Gleichzeitig soll der Anteil von Strom aus erneuerbaren Energien steigen. Der Iran-Krieg hat den Angaben nach bisher zusätzliche Kosten für Öl und Gas von bis zu 50 Milliarden Euro verursacht.
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5: Es ist kurz vor 10, ich bin Moritz Einzel. Die CDU-Spitze will bald darüber beraten, wie sie mit der Leihmutterschaft von Fraktionschef Spahn umgeht. Spahn ist über eine Leihmutter in den USA Vater geworden, obwohl die Partei die Praxis ablehnt und am Verbot festhält. Kanzler Merz hat gesagt, er verstehe, dass viele Menschen das Thema bewegt.
6: Wir haben dazu in Deutschland eine klare Rechtslage. Wir haben in der Partei, in der CDU einen Parteitagsbeschluss. Ich sehe nicht, dass an der Rechtslage oder an dem Parteitagsbeschluss Änderungen vorgenommen werden sollen. Und alles Weitere werden wir in der nächsten Sitzung des Präsidiums der CDU Deutschlands besprechen.
5: Spahn selbst hat der Bild gesagt, er stehe zu seiner Entscheidung. Er bereue lediglich, die Partei nicht früher informiert zu haben. Das bayerische oberste Landesgericht hat die Sammelklage gegen Werbung bei Amazon Prime Video abgewiesen. Die Verbraucherzentrale Sachsen hatte Schadenersatz für die im Februar 2024 eingeführten Werbeunterbrechungen gefordert, die sie als vertragswidrig wertet. Die Verbraucherzentrale will nun vor den BGH ziehen. Die Deutsche Bahn muss auf ihren Gleisen mehr Platz für Mitbewerber machen. Das hat die Bundesnetzagentur entschieden und reagiert damit auf eine Beschwerde des Bahnunternehmens Italo. Die Italiener sind unzufrieden mit den bisherigen Rahmenbedingungen für Wettbewerber auf der Schiene. Die Bahn hält sich rechtliche Schritte offen.
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4: Es ist kurz vor 11, ich bin Moritz Einzel. CDU-Fraktionschef Spahn ist stark unter Druck geraten, weil er mithilfe einer Leihmutter in den USA Vater geworden ist und das, obwohl seine Partei das Konzept der Leihmutterschaft ablehnt. Es gab auch Rücktrittsforderungen gegen Spahn. Im Podcast Ronsheimer sagte er:
5: Naja, am Ende kann ja nur die Fraktion darüber entscheiden, wie es weitergeht. Kann ich ja nicht alleine. Ich werde mit meiner Fraktion darüber reden und das in ihre Verantwortung, da wo es ja auch hingehört, in ihr Vorsitzende der Fraktion, dann auch legen.
4: Das CDU-Präsidium kommt am Montagvormittag zu seiner nächsten regulären Sitzung zusammen und dürfte sich dann auch mit dem Thema befassen. Wer mit dem Zug unterwegs ist, könnte künftig von besseren Ticketpreisen im Fernverkehr profitieren. Denn das italienische Zugunternehmen Italo darf 2028 jetzt endgültig in Deutschland an den Start gehen. So hat die Bundesnetzagentur entschieden. Die Behörde verspricht sich davon mehr Wettbewerb und bessere Angebote für die Fahrgäste. Rechtliche Schritte gegen den Beschluss sind noch möglich. Deutschland und Frankreich bauen ihre Zusammenarbeit bei der nuklearen Abschreckung aus. Bundeskanzler Merz und Präsident Macron haben bei einem Treffen die erstmalige Beteiligung Deutschlands an einer französischen Nuklearübung beschlossen. Die Kooperation soll die nukleare Abschreckung der NATO ergänzen und stärken.
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5: Es ist kurz vor 12, ich bin Moritz Heinzel. Unionsfraktionschef Spahn und sein Ehemann sind Eltern geworden. Soweit so schön, doch weil das Kind von einer Leihmutter in den USA ausgetragen wurde, nimmt jetzt eine gesellschaftspolitische Debatte Fahrt auf. Spahn hat sich im Podcast Ronsheimer verteidigt. Er bereue es lediglich, sich nicht früher positioniert zu haben. Wie es weitergeht, soll die Fraktion entscheiden.
6: Ich weiß, dass viele in der Partei, viele Kolleginnen und Kollegen, auch einfach durch die Debatte der letzten Tage, sich natürlich vor Ort erklären müssen, ihren Fraktionsvorsitzenden erklären müssen. Und deswegen werde ich die Frage, wie es weitergeht, mit der Fraktion natürlich erörtern.
5: Der CDU-Chef von Mecklenburg-Vorpommern, Peters, forderte Spahn zum Rücktritt auf. Leihmutterschaft ist in Deutschland verboten. Andy Burnham ist neuer Chef der britischen Regierungspartei Labour. Auf einem Sonderparteitag wurde der bisherige Bürgermeister von Manchester offiziell als Nachfolger von Keir Starmer bestätigt. Starmer hatte unter anderem wegen schlechter Umfragewerte den Rückhalt in seiner Fraktion verloren. Am kommenden Montag soll Burnham das Amt des Premierministers übernehmen. Die NSU-Unterstützerin Susanne E. ist vom Oberlandesgericht Dresden zu 2 Jahren Haft auf Bewährung verurteilt worden. Die 45-Jährige hatte der Rechtsterroristin Beate Zschäpe unter anderem ihren Personalausweis und ihre Krankenkassenkarte überlassen. Der NSU verübte jahrelang unerkannt 10 Morde in ganz Deutschland.
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6: Es ist kurz vor eins, ich bin Moritz Einzel. Dass Unionsfraktionschef Spahn dank einer Leihmutter in den USA Vater geworden ist, bringt ihm weiter viel Kritik ein. Jetzt auch von den Kirchen. Der katholische Passauer Bischof Oster sprach von einem echten Skandal. Spahn habe bewusst gegen die Gesetze des Landes und die Grundlinien der eigenen Partei verstoßen, um seine eigenen Wünsche zu erfüllen. Spahn selbst erklärte seine Entscheidung im Podcast Ronsheimer so:
7: Ich habe lange mit mir gerungen, auch was das Thema Leihmutterschaft angeht. Lange zerrissen gewesen. Aber eben über dieses Ringen und sich mit dem Thema beschäftigen, haben wir uns für diesen Weg entschieden.
6: Das Thema soll unter anderem in der nächsten CDU-Präsidiumssitzung am Montag zur Sprache kommen. Wie es weitergeht, will Spahn mit seiner Fraktion klären. Deutschland und Frankreich wollen bei der nuklearen Abschreckung künftig enger zusammenarbeiten. Bundeskanzler Merz kündigte nach einem Treffen mit dem französischen Präsidenten Macron an, dass die Bundeswehr in diesem Jahr erstmals an einer Nuklearübung der französischen Armee teilnehmen wird. Die Welt von heute erfordere neue Antworten, so Merz. In Sachsen-Anhalt startet die AfD heute mit Bundesparteichefin Weidel offiziell in den Landtagswahlkampf. Die Veranstaltung findet in einer Halle auf dem Magdeburger Messegelände statt. AfD-Gegner haben ab dem Mittag Proteste angekündigt. Die AfD lag zuletzt in Umfragen in Sachsen-Anhalt bei mehr als 40%. Sie hofft auf eine absolute Mehrheit. Gewählt wird am 6. September.
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2: Es ist kurz vor zwei, ich bin Moritz Einzel. Die Debatte darüber, dass Unionsfraktionschef Spahn mithilfe einer Leihmutter in den USA Vater geworden ist, die hat längst große gesellschaftspolitische Dimensionen angenommen. Jetzt hat sich Spahn dazu im Podcast Ronsheimer geäußert. Er habe sehr mit sich gerungen und sich dann für diesen Weg entschieden.
3: Ich stelle mich der Debatte. Ich muss nur die Balance schaffen. Ich hoffe, das trifft auf Verständnis auch bei den Hörerinnen und Hörern. Es ist und bleibt was sehr Privates. Ich möchte meine Familie schützen, auch meinen Sohn schützen. Und gleichzeitig weiß ich, dass ich eben nicht nur Privatmensch bin, ist mir auch klar.
2: Sogar aus der eigenen Partei gibt es Rücktrittsforderungen gegen Spahn. Und der katholische Passauer Bischof Oster sprach von einem echten Skandal. Die Praxis der Leihmutterschaft verstoße gegen die Menschenwürde. Deutschland und Frankreich wollen ihre strategische Zusammenarbeit verstärken. Kanzler Merz hat nach einem gemeinsamen Ministerrat in Brühl angekündigt, die Bundeswehr werde sich in diesem Jahr erstmals an einer Übung der französischen Nuklearstreitkräfte beteiligen.
4: Wir schlagen in der Abschreckung einen neuen gemeinsamen Weg ein.
2: Frankreichs Präsident Macron hatte europäischen Partnern bereits vor Jahren angeboten, unter den atomaren Schutzschirm Frankreichs zu rücken. Der Präsident des Deutschen Bauernverbandes Ruckwied sieht die Landwirtschaft durch den Iran-Krieg zusätzlich unter Druck. Dem Redaktionsnetzwerk Deutschland hat Ruckwied gesagt, die Versorgungssicherheit sei gefährdet, wenn sich die Lage nicht bald verbessere. Insbesondere beeinträchtige die Blockade der Straße von Hormuz die Versorgung mit Düngemitteln.
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